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1: Mit Alexander Fekonja, guten Morgen. Daumen drücken heißt es heute für alle Maturantinnen und Maturanten. Es geht los mit der Zentralmatura. Heute steht die Deutschmatura am Plan, übermorgen Englisch. Das Angstfach vieler, auch mit der höchsten Fünferquote, ist Mathematik. Die Mathematura steht für kommenden Montag am Plan. Den Abschluss macht nach dem Feiertag Christi Himmelfahrt Altgriechisch. Anfang Juni folgt dann die mündliche Matura. Nach dem Rücktritt von August Wöginger als Clubobmann der ÖVP soll der steirische Abgeordnete Ernst Gödel diese Position von ihm übernehmen. Der 54-jährige Landwirt und Jurist soll heute früh in einer Clubsitzung im Parlament gewählt und danach der Öffentlichkeit präsentiert werden. Wöginger ist nach seiner Verurteilung im Postenschacher Prozess zurückgetreten. Und noch zum Fußball, da ist dem WRC gestern Abend in der Bundesliga der erhoffte Befreiungsschlag gelungen. Die Wolfsberger haben Alltag klar mit 4:1 geschlagen und haben das Tabellenende wieder an Blau-Weiß Linz abgegeben. Neuer, alter Spitzenreiter ist der LASK nach einem 3:1-Sieg gegen Rapid.
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2: Derzeit zeigt das Thermometer in Horn 7 Grad, in Wiener Neustadt und Weitra 9, in Wieselburg und Amstetten 10 und in Retz bereits 13 Grad. Die Werte steigen aber noch kräftig an. Denn dieser Dienstag bringt reichlich Sonnenschein nach Niederösterreich, auch wenn von Westen her ab dem Nachmittag dichtere Wolkenfelder durchziehen. Schauer sind kaum zu erwarten. Föhniger Südwind legt im Laufe des Tages ordentlich zu. Vom Weinviertel übers Wiener Becken bis zu den Voralpen sind Böen zwischen 50 und 70 Stundenkilometern möglich. Die Höchstwerte klettern auf 23 bis knapp 30 Grad, in höheren Lagen auf rund 16 Grad. Ungewöhnlich warm für Anfang Mai. Der Mittwoch zeigt sich wechselhaft mit einem Mix aus Sonne und Wolken. Im Tagesverlauf entwickeln sich einzelne Regenschauer, vereinzelt auch Gewitter. Der Wind weht zunächst lebhaft aus West, dreht ab Mittag wieder auf Süd mit Böen um 50 Stundenkilometer. Höchstwerte zwischen 20 und 27 Grad. Aktuelle Wetterdaten für euch auf stadtradio1.at.
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3: Aktuell sind uns in Niederösterreich, Wien und dem Burgenland keine Verkehrsbehinderungen gemeldet. Die Straßen sind frei und ihr kommt überall gut durch. Wir wünschen euch eine gute und sichere Fahrt.
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4: Einen schönen guten Morgen. Jetzt heißt es wieder rein in einen neuen Tag. Es ist Dienstag, der 5. Mai. Ich hoffe, ihr seid schon halbwegs wach oder zumindest auf dem Weg dorthin. Falls nicht, keine Sorgen. Wir drehen jetzt gemeinsam ein klein wenig an der Lautstärke des Morgens. Denn alles, was heute so auf euch wartet, darf ruhig mit guter Laune starten. Und genau dafür haben wir jetzt den passenden Wachmacher am Start. Hier sind Nickelback und Rockstar. Ab geht's. Guten Morgen.
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Rennradfahren ist gerade voll im Trend, die Temperaturen passen und wir Niederösterreicher, ja, was soll ich sagen, wir sitzen sowieso gerne im Sattel. Und warum? Weil es einfach nach der Arbeit oder am Wochenende richtig gut tut. Aber bevor man loslegt, kommt natürlich die ganz große Frage, welches Rad passt eigentlich zu einem? Und genau da wird es dann spannend, denn die Experten sagen, nicht einfach irgendein Rad kaufen, sondern wirklich beraten lassen. Körpergröße, Sitzposition, Einsatz, alles spielt mit rein. Noch besser ist so ein sogenanntes Bike-Fitting, wo das Rad quasi millimetergenau auf euch eingestellt wird. Da stelle ich mir wieder vor, so wie ein Maßanzug, nur eben auf zwei Rädern, Sattel, Lenker, Pedale. Alles wird angepasst, damit ihr nicht nur schneller, sondern vor allem auch bequemer unterwegs seid. Tja, und wenn's passt, dann macht Radfahren nicht nur Sport, sondern auch richtig Spaß. Und damit's noch viel mehr Spaß macht, bitte auch am Radweg bleiben.

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Heute stoßen wir natürlich wieder auf unsere Geburtstagskinder an. Alles Gute euch, lasst euch feiern und genießt euren Tag. Es ist übrigens Dienstag, der 5. Mai und ihr seid in ziemlich guter Gesellschaft. Marc Keller wird 61. Seinen großen Durchbruch hatte er übrigens 1989 mit einer ziemlich legendären Dean Martin Imitation und zwar bei Rudi Carrell. Und auch Adele feiert heute und zwar 38 Jahre und ihre Songs laufen ja gefühlt auf jeder Party. Egal ob zum Mitsingen oder für die großen Gefühle. Also Bühne frei für euch und eure Feier. Happy Birthday!

Da grüßen die 90er Jahre. Jason Donovan hier im Stadtradio 1. Gleich ist es wieder 6:30 und das bedeutet, es gibt die Informationen aus der Region, bis es soweit ist. Eva Max, Sweet But Psycho. 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
1: Das Hauptgebäude der Koma City in Ibrechsdorf im Bezirk Baden ist derzeit für Veranstaltungen gesperrt, weil es massive Brandschutzmängel gibt. Feuerlöscher waren nicht geprüft, Brandschutztüren schlossen nicht richtig und das Notlicht funktionierte offenbar nicht zuverlässig. Diese Mängel sollen auch schon beim Stadtball Ende Jänner bestanden haben. Bürgermeister Kozewa von der SPÖ bestreitet, davon gewusst zu haben. Der Geschäftsführer der Anlage erklärt, die Mängel seien mittlerweile großteils behoben und plant ein Pferdesportzentrum samt Hotel und Kongresshaus. Ein Oberleitungsschaden zwischen Angern an der March und Gensandorf hat am Sonntag die Nordbahnstrecke lahmgelegt. 25 Züge waren betroffen, viele fielen komplett aus. Fahrgäste mussten stundenlang bei sommerlichen Temperaturen am Bahnhof in Angern warten. Nur 5 Ersatzbusse waren verfügbar. Die ÖBB bedauern den Vorfall und bieten Entschädigung an. Bei mehr als 60 Minuten Verspätung gibt es 25% des Ticketpreises zurück, bei über 120 Minuten die Hälfte. Und am Landesgericht Korneuburg wurde ein 37-jähriger Mann wegen schweren sexuellen Missbrauchs seiner 10-jährigen Nichte verurteilt. Er hatte sich über WhatsApp mit einem Fake-Profil als 12-jähriges Mädchen ausgegeben, um das Vertrauen des Kindes zu erschleichen. Der Mann ist Wiederholungstäter und wurde bereits 2023 in Wien verurteilt. Er erhielt 2 Jahre Haft. Zusätzlich wurden 16 Monate aus der früheren bedingten Strafe widerrufen.
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2: Derzeit zeigt das Thermometer in Horn 7 Grad, in Wiener Neustadt und Weitra 9, in Wieselburg und Amstetten 10 und in Retz bereits 13 Grad. Die Werte steigen aber noch kräftig an. Denn dieser Dienstag bringt reichlich Sonnenschein nach Niederösterreich, auch wenn von Westen her ab dem Nachmittag dichtere Wolkenfelder durchziehen. Schauer sind kaum zu erwarten. Föhniger Südwind legt im Laufe des Tages ordentlich zu. Vom Weinviertel übers Wiener Becken bis zu den Voralpen sind Böen zwischen 50 und 70 Stundenkilometern möglich. Die Höchstwerte klettern auf 23 bis knapp 30 Grad, in höheren Lagen auf rund 16 Grad. Ungewöhnlich warm für Anfang Mai. Der Mittwoch zeigt sich wechselhaft mit einem Mix aus Sonne und Wolken. Im Tagesverlauf entwickeln sich einzelne Regenschauer, vereinzelt auch Gewitter. Der Wind weht zunächst lebhaft aus West, dreht ab Mittag wieder auf Süd mit Böen um 50 Stundenkilometer. Höchstwerte zwischen 20 und 27 Grad. Aktuelle Wetterdaten für euch auf stadtradio1.at.
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3: Aktuell liegen uns für Niederösterreich, Wien und das Burgenland keine Verkehrsbehinderungen vor. Die Straßen sind frei. Wir wünschen euch eine gute und sichere Fahrt.
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5: Es ist kurz nach 6:30. Guten Morgen. Ein bisschen Natur zum Anziehen gefällig. Grün bringt heuer frische Energie in euren Kleiderschrank und zeigt, wie sehr wir uns nach Ruhe und Balance sinnen. Der Modetrend Frühjahr-Sommer gleich hier bei uns. Jetzt Shea und Peter Cornelius.
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0: Das Grün ist zurück und zwar nicht nur auf der Wiese und den Bäumen, sondern auch ganz groß in der Mode. Schönen guten Morgen Niederösterreich am Dienstag. Wir schreiben den 5. Mai. Vom zarten Pistaziengrün bis hin zu richtig knalligen Tönen, alles ist mit dabei. Und das ist nicht nur ein Modetrend, sondern irgendwie auch ein Gefühl. Nach viel Bildschirm, viel Alltag sehnen sich also viele nach Natur, Ruhe und ein bisschen Balance. Und genau das strahlt eben die Farbe Grün aus. Spannend, früher war Grün mal Glamour, mal Hippie, mal Minimalismus und jetzt, ja, jetzt ist es eine Mischung aus all dem, aber vor allem eines: entspannt und frisch. Und das Beste, man kann es easy kombinieren. Entweder Ton in Ton, ganz elegant mit Beige oder Grau oder mutig mit kräftigen Farben. Also vielleicht heute einfach mal ein bisschen Grün tragen. Schadet weder dem Style noch der Laune. Willkommen Frühling, willkommen Sommer.
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0: Das ist der Stadtradio 1 am Dienstagmorgen, 5. Mai, und der steht ganz im Zeichen der Handhygiene. Klingt erst einmal simpel, ist aber extrem wichtig, denn die Weltgesundheitsorganisation erinnert genau heute daran, wie viel wir mit etwas so Alltäglichem wie Händewaschen bewirken können. Und damit auch noch der Blick zu den Sternen. Hier ist der Stadtradio 1 Horoskop.
1: Der Widder darf sich heute freuen. Du hast die Energie, ein großes Projekt endlich anzupacken. Delegiere ruhig, dann wird's richtig produktiv. Für den Stier gilt, Ärmel hochkrempeln und liegen gebliebene Aufgaben abarbeiten. Ein bisschen Disziplin und du wirst staunen, wie viel du schaffst. Pausen nicht vergessen. Liebe Zwillinge, heute läuft's rund. Ein Gespräch mit Freunden oder Kollegen könnte eine spannende Idee bringen. Trau dich, den ersten Schritt zu machen. Beim Krebs sieht es so aus. Ordnung schaffen tut heute richtig gut, daheim oder im Büro. Hör auf gute Ratschläge und beim Geld ausgeben lieber zweimal hinschauen. Der Löwe sollte heute realistisch bleiben. Große Aufgaben in kleine Schritte zerlegen, jeder kleine Erfolg zählt. Liebe Jungfrau, du hast heute ein Auge fürs Detail. Nutz das, um dich perfekt auf ein kommendes Projekt vorzubereiten. Dein Einsatz lohnt sich. Die Waage kann heute Schritt für Schritt richtig viel erledigen. Gute Gespräche helfen, die Ziele klarer zu sehen. Dranbleiben. Lieber Skorpion, deine Entschlossenheit ist heute deine Superkraft. Pack an, was du vor dir hergeschoben hast, aber bleib gelassen. Der Schütze hat heute Hummeln im Hintern. Probier was Neues aus oder plan einen kleinen Ausflug. Dein Optimismus öffnet Türen. Für den Steinbock heißt es, großes Projekt, kleine Schritte. Plan machen, abarbeiten. Perfektion ist nicht nötig, Fortschritt zählt. Lieber Wassermann, heute sprüht es vor Kreativität. Trau dich an etwas Neues. Sozial wird spannend, aber pass auf, dass du nicht zu viel ausgibst. Und die Fische schließen den Reigen. Du steckst voller Tatendrang. Gutes Zeitmanagement bringt dich weit. Und ein Gespräch könnte den entscheidenden Geistesblitz liefern.
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1: Mit Alexander Fekonja, guten Morgen. Daumen drücken heißt es heute für alle Maturantinnen und Maturanten. Es geht los mit der Zentralmatura. Heute steht die Deutschmatura am Plan, übermorgen Englisch. Das Angstfach vieler, auch mit der höchsten Fünferquote, ist Mathematik. Die Mathematura steht für kommenden Montag am Plan. Den Abschluss macht nach dem Feiertag Christi Himmelfahrt Altgriechisch. Anfang Juni folgt dann die mündliche Matura. Nach dem Rücktritt von August Wöginger als Clubobmann der ÖVP soll der steirische Abgeordnete Ernst Gödel diese Position von ihm übernehmen. Der 54-jährige Landwirt und Jurist soll heute früh in einer Clubsitzung im Parlament gewählt und danach der Öffentlichkeit präsentiert werden. Wöginger ist nach seiner Verurteilung im Postenschacher Prozess zurückgetreten. Und noch zum Fußball, da ist dem WRC gestern Abend in der Bundesliga der erhoffte Befreiungsschlag gelungen. Die Wolfsberger haben Alltag klar mit 4:1 geschlagen und haben das Tabellenende wieder an Blau-Weiß Linz abgegeben. Neuer, alter Spitzenreiter ist der LASK nach einem 3:1 Sieg gegen Rapid.
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2: Derzeit zeigt das Thermometer in Horn 8 Grad, in Weitra 10, in St. Pölten und Amstetten 11 und in Gensandorf sowie Retz bereits 13 Grad. Die Werte steigen aber noch kräftig an. Denn dieser Dienstag bringt reichlich Sonnenschein nach Niederösterreich, auch wenn von Westen her ab dem Nachmittag dichtere Wolken aufziehen. Schauer sind kaum zu erwarten. Spürbar wird allerdings der föhnige Südwind, der vom Weinviertel übers Wiener Becken bis zu den Voralpen mit Böen zwischen 50 und 70 Stundenkilometern ordentlich zulegt. Ungewöhnlich warm wird es dabei, 23 bis knapp 30 Grad in den Niederungen, in höheren Lagen um die 16 Grad. Der Mittwoch zeigt sich wechselhaft mit einem Mix aus Sonne und Wolken. Im Tagesverlauf entwickeln sich einzelne Regenschauer, vereinzelt auch Gewitter. Dazu weht teils kräftiger Südwind mit Böen um 50 Stundenkilometer. Die Höchstwerte liegen zwischen 20 und 27 Grad.
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3: Wir starten mit den Meldungen aus Niederösterreich. Auf der A2 der Südautobahn hat sich zwischen Leobersdorf und Kottingbrunn in Richtung Wien ein Unfall ereignet. Es befinden sich Teile auf der Fahrbahn. Bitte fahrt dort besonders vorsichtig. Auf der A1 der Westautobahn ist zwischen Melk und Losdorf in Richtung St. Pölten ein totes Tier auf der Fahrbahn. Auch hier bitte aufpassen. Weiter nach Wien, auf der S2 der Wiener Nordrand-Schnellstraße, staut es sich in Richtung Hirschstetten. Zwischen Rautenweg und Hirschstetten stehen 2 Kilometer Stau. Ein Blick ins Burgenland. Auf der S31 der Burgenland-Schnellstraße gibt es in Richtung Eisenstadt eine Behinderung bei der Auffahrt Eisenstadt-Mitte. Dort steht ein liegengebliebenes Fahrzeug und die Fahrbahn ist verengt. Wir wünschen euch eine gute und sichere Fahrt.
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4: Einen schönen guten Morgen am Dienstag. Blumen, Schokolade oder einfach gemeinsame Zeit. In wenigen Tagen ist wieder Muttertag und hier bei uns in Niederösterreich wird dafür auch ordentlich Geld in die Hand genommen. Was genau gekauft wird, darüber unterhalten wir uns in gut 3 Minuten. Hier ist Phil Kammer.
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alle Jahre wieder. Muttertag steht vor der Tür und zwar am 10. Mai und bei uns in Niederösterreich wird dafür jedes Jahr ordentlich in die Tasche gegriffen. Im Schnitt sind das heuer rund 60 Euro pro Person. Insgesamt landet man bei etwa 55 Millionen Euro im ganzen Bundesland. Und was kommt da auf den Tisch bzw. in die Hand? Ganz klar, Blumen bleiben der Klassiker. Dazu Schokolade, kleine Gutscheine oder einfach gemeinsame Zeit bei einem Essen oder Ausflug. Also weniger groß, teuer, spektakulär, mehr vom Herzen und persönlich. Und irgendwie ist es ja auch schön. Es geht nicht mehr um den Preis, sondern darum, einfach einmal Danke zu sagen und gemeinsam die Zeit zu verbringen. Also ein Hoch auf alle Mütter und bitte nicht nur auf diesen einen Tag, wenn es geht jeden Tag.

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Cliff Richard mit Living Doll aus dem Jahr 86. Schönen guten Morgen, Niederösterreich. Ja, Vicky Leandros kommt zurück nach Wien und eröffnet beim Eurovision Song Contest in der Stadthalle das erste Halbfinale. Und sie macht das nicht nur irgendwie, sondern mit ihrem Klassiker L'amour est bleu, nur diesmal in einem neuen Arrangement. Und da schließt sich fast schon wieder der Kreis, denn genau mit diesem Song war sie 1967 beim Eurovision Song Contest in Wien mit dabei. Und ich finde es irgendwie schon schön, wenn so eine Legende nach so vielen Jahren wieder auf diese Bühne zurückkehrt. Das hat schon was von Musikgeschichte zum Anfassen. Und ganz ehrlich, mit 73 noch ESC-Feeling und große Bühne, das muss man auch erst einmal hinlegen.

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1: Das Hauptgebäude der Koma City in Ibrechsdorf im Bezirk Baden ist derzeit für Veranstaltungen gesperrt, weil es massive Brandschutzmängel gibt. Feuerlöscher waren nicht geprüft, Brandschutztüren schlossen nicht richtig und das Notlicht funktionierte offenbar nicht zuverlässig. Diese Mängel sollen auch schon beim Stadtball Ende Jänner bestanden haben. Bürgermeister Kozivar von der SPÖ bestreitet, davon gewusst zu haben. Der Geschäftsführer der Anlage erklärt, die Mängel seien mittlerweile großteils behoben und plant ein Pferdesportzentrum samt Hotel und Kongresshaus. Ein Oberleitungsschaden zwischen Angern an der March und Gensandorf hat am Sonntag die Nordbahnstrecke lahmgelegt. 25 Züge waren betroffen, viele fielen komplett aus. Fahrgäste mussten stundenlang bei sommerlichen Temperaturen am Bahnhof in Angern warten. Nur 5 Ersatzbusse waren verfügbar. Die ÖBB bedauern den Vorfall und bieten Entschädigung an. Bei mehr als 60 Minuten Verspätung gibt es 25% des Ticketpreises zurück, bei über 120 Minuten die Hälfte. Und am Landesgericht Korneuburg wurde ein 37-jähriger Mann wegen schweren sexuellen Missbrauchs seiner 10-jährigen Nichte verurteilt. Er hatte sich über WhatsApp mit einem Fake-Profil als 12-jähriges Mädchen ausgegeben, um das Vertrauen des Kindes zu erschleichen. Der Mann ist Wiederholungstäter und wurde bereits 2023 in Wien verurteilt. Er erhielt 2 Jahre Haft. Zusätzlich wurden 16 Monate aus der früheren bedingten Strafe widerrufen.
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2: Derzeit zeigt das Thermometer in Hauen 8 Grad, in Weitra 10, in St. Pölten und Amstetten 11 und in Gensandorf sowie Retz bereits 13 Grad. Die Werte steigen aber noch kräftig an. Denn dieser Dienstag bringt reichlich Sonnenschein nach Niederösterreich, auch wenn von Westen her ab dem Nachmittag dichtere Wolken aufziehen. Schauer sind kaum zu erwarten. Spürbar wird allerdings der föhnige Südwind, der vom Weinviertel übers Wiener Becken bis zu den Voralpen mit Böen zwischen 50 und 70 Stundenkilometern ordentlich zulegt. Ungewöhnlich warm wird es dabei, 23 bis knapp 30 Grad in den Niederungen, in höheren Lagen um die 16 Grad. Der Mittwoch zeigt sich wechselhaft mit einem Mix aus Sonne und Wolken. Im Tagesverlauf entwickeln sich einzelne Regenschauer, vereinzelt auch Gewitter. Dazu weht teils kräftiger Südwind mit Böen um 50 Stundenkilometer. Die Höchstwerte liegen zwischen 20 und 27 Grad.
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3: Auf der S2 der Wiener Nordrandschnellstraße staut es sich zwischen der Hermann-Gebauer Straße und Hirschstetten auf 3 Kilometern. Ihr seid dort in Richtung Hirschstetten unterwegs. Auf der A22 der Donauuferautobahn staut es sich ebenfalls. Zwischen der Reichsbrücke und dem Knoten Kaisermühlen stehen 2 Kilometer Stau. Betroffen ist die Richtung Tangente im Bereich des Tunnels Kaisermühlen. Sonst wurden uns keine weiteren Störungen gemeldet. Wir wünschen euch eine gute und sichere Fahrt.
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4: Das ist euer Dienstagmorgen und jetzt sieht man sie wieder, die Radfahrer auf unseren niederösterreichischen Straßen. Aber einfach auf das Rennrad und losfahren, so einfach ist es doch nicht, wenn man sich jetzt für einen Neukauf entscheidet. Denn wer wirklich Spaß haben will, der sollte beim Kauf genauer hinschauen oder gleich ein sogenanntes Bike-Fitting machen. Was dahinter steckt, darüber unterhalten wir uns in gut 6 Minuten.

Rennradfahren ist gerade voll im Trend, die Temperaturen passen und wir Niederösterreicher, na, was soll ich sagen, wir sitzen sowieso gerne im Sattel. Und warum? Weil es einfach nach der Arbeit oder am Wochenende richtig gut tut. Aber bevor man loslegt, kommt natürlich die ganz große Frage, welches Rad passt eigentlich zu einem? Und genau da wird es dann spannend, denn die Experten sagen, nicht einfach irgendein Rad kaufen, sondern wirklich beraten lassen. Körpergröße, Sitzposition, Einsatz, alles spielt mit rein. Noch besser ist so ein sogenanntes Bike-Fitting, wo das Rad quasi millimetergenau auf euch eingestellt wird. Da stelle ich mir wieder vor, so wie ein Maßanzug, nur eben auf zwei Rädern, Sattel, Lenker, Pedale. Alles wird angepasst, damit ihr nicht nur schneller, sondern vor allem auch bequemer unterwegs seid. Tja, und wenn's passt, dann macht Radfahren nicht nur Sport, sondern auch richtig Spaß. Und damit's noch viel mehr Spaß macht, bitte auch am Radweg bleiben.

Heute stoßen wir natürlich wieder auf unsere Geburtstagskinder an. Alles Gute euch, lasst euch feiern und genießt euren Tag. Es ist übrigens Dienstag, der 5. Mai und ihr seid in ziemlich guter Gesellschaft. Mark Keller wird 61. Seinen großen Durchbruch hatte er übrigens 1989 mit einer ziemlich legendären Dean Martin-Imitation und zwar bei Rudi Carrell. Und auch Adele feiert heute und zwar 38 Jahre und ihre Songs laufen ja gefühlt auf jeder Party. Egal ob zum Mitsingen oder für die großen Gefühle. Also Bühne frei für euch und eure Feier. Happy Birthday!

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1: Mit Alexander Fekonja, schönen guten Morgen. ÖVP-Klubobmann August Wöginger ist gestern nach seiner Verurteilung wegen Amtsmissbrauchs im Postenschacher Prozess als Clubchef zurückgetreten. Das Urteil muss noch bestätigt werden. Transparency International sieht den Fall aber als klares Zeichen, dass bei der Korruptionsbekämpfung in Österreich noch viel zu tun ist. Als Nachfolger Wögingers soll der steirische Abgeordnete Ernst Gödel heute in einer ÖVP-Clubsitzung im Parlament gewählt werden. Auf die Probleme von Menschen mit Asthma macht heute der Welt-Asthma-Tag aufmerksam. In Österreich leiden schätzungsweise 500.000 Menschen an der Krankheit. Vor allem Rauchen fördert Asthma. Während in Österreich immer weniger Männer rauchen, schaut der Trend bei Frauen umgekehrt aus. Speziell Frauen zwischen 30 und 64 rauchen häufig, zeigt die Statistik. Und für über 40.000 Maturantinnen und Maturanten in Österreich beginnt heute mit Deutsch die Zentralmatura. Es ist das einzige Fach, in dem alle Kandidatinnen und Kandidaten die gleichen Aufgaben bekommen. Übermorgen geht es dann weiter mit Englisch. Mathematik, das Angstfach vieler, steht dann für kommenden Montag am Plan. Anfang Juni folgt dann die mündliche Matura.
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2: Derzeit zeigt das Thermometer in Weidhofen und Horm 12 Grad, in Mistelbach und Retz 13, während am Stetten und Wieselburg bereits 14 Grad melden. Melk und Krems liegen mit 16 Grad schon etwas höher. Da geht aber noch einiges nach oben, denn der Dienstag bringt viel Sonnenschein bei ungewöhnlich warmen Höchstwerten zwischen 23 und knapp 30 Grad, in höheren Lagen um 16 Grad. Am Nachmittag ziehen von Westen her dichtere Wolken durch, Schauer sind aber kaum zu erwarten. Spürbar wird allerdings der föhnige Südwind. Vom Weinviertel übers Wiener Becken bis zu den Voralpen sind Böen zwischen 50 und 70 Stundenkilometern möglich. Am Mittwoch wechseln sich Sonne und Wolken ab, im Tagesverlauf entwickeln sich dann einzelne Regenschauer, vereinzelt auch mit Blitz und Donner. Der Wind weht zunächst lebhaft aus West, dreht später auf Süd und erreicht Böen um 50 Stundenkilometer. Die Höchstwerte liegen zwischen 20 und 27 Grad.
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3: Wir starten mit einer Meldung aus Niederösterreich. Auf der A1 in Richtung Linz liegt zwischen St. Valentin und der niederösterreichischen Landesgrenze Ladegut auf der Fahrbahn. Bitte fahrt dort vorsichtig. Weiter nach Wien, auf der A23 der Südosttangente staut es sich in Richtung Stadlau auf 1 Kilometer. Auch auf der S2 der Wiener Nordrandschnellstraße geht in Richtung Hirschstetten zwischen der Hermann-Gebauer-Straße und Hirschstetten auf 3 Kilometern nichts weiter. Und auf der A22 der Donauufer-Autobahn braucht ihr in Richtung Tangente ebenfalls Geduld. Zwischen Reichsbrücke und Knoten Kaisermühlen staut es sich im Tunnel Kaisermühlen auf 2 Kilometern. Wir wünschen euch eine gute und sichere Fahrt.
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4: Ob elegant kombiniert oder richtig auffällig gestylt, grün kann heuer wirklich alles. Und wie ihr diesen Trend easy in euren Alltag holt, das hört ihr gleich hier bei mir. Wir starten mal rein in diese letzte Stunde der Morgenshow mit Dusty Springfield und In Private.

0: Das Grün ist zurück und zwar nicht nur auf der Wiese und den Bäumen, sondern auch ganz groß in der Mode. Schönen guten Morgen Niederösterreich am Dienstag. Wir schreiben den 5. Mai. Vom zarten Pistaziengrün bis hin zu richtig knalligen Tönen, alles ist mit dabei. Und das ist nicht nur ein Modetrend, sondern irgendwie auch ein Gefühl. Nach viel Bildschirm, viel Alltag sehnen sich also viele nach Natur, Ruhe und ein bisschen Balance. Und genau das strahlt eben die Farbe Grün aus. Spannend, früher war Grün mal Glamour, mal Hippie, mal Minimalismus und jetzt? Ja, jetzt ist es eine Mischung aus all dem, aber vor allem eines. Entspannt und frisch und das Beste, man kann es easy kombinieren. Entweder Ton in Ton, ganz elegant mit Beige oder Grau oder mutig mit kräftigen Farben. Also vielleicht heute einfach mal ein bisschen Grün tragen. Schadet weder dem Style noch der Laune. Willkommen Frühling, willkommen Sommer.
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0: Sigrid war ich auf dem Weg ins Büro mit live auf Stadtradio 1 und heute haben gleich drei Namenstagskinder ihren ganz großen Tag, nämlich Godehard, Jutta und Sigrid. Und ganz ehrlich, Sigrid bleibt da irgendwie ganz besonders im Ohr hängen, stark, klar und ein Name mit Charakter. Also alles Gute an euch und jetzt schauen wir noch, was die Sterne für euch bereithalten. Hier ist unser Stadtradio 1 Horoskop und danach wird abgeschickt mit Shaken Stevens.
1: Der Widder darf sich heute freuen. Du hast die Energie, ein großes Projekt endlich anzupacken. Delegiere ruhig, dann wird's richtig produktiv. Für den Stier gilt, Ärmel hochkrempeln und liegen gebliebene Aufgaben abarbeiten. Ein bisschen Disziplin und du wirst staunen, wie viel du schaffst. Pausen nicht vergessen. Liebe Zwillinge, heute läuft's rund. Ein Gespräch mit Freunden oder Kollegen könnte eine spannende Idee bringen. Trau dich, den ersten Schritt zu machen. Beim Krebs sieht es so aus. Ordnung schaffen tut heute richtig gut, daheim oder im Büro. Hör auf gute Ratschläge und beim Geld ausgeben lieber zweimal hinschauen. Der Löwe sollte heute realistisch bleiben. Große Aufgaben in kleine Schritte zerlegen, jeder kleine Erfolg zählt. Liebe Jungfrau, du hast heute ein Auge fürs Detail. Nutz das, um dich perfekt auf ein kommendes Projekt vorzubereiten. Dein Einsatz lohnt sich. Die Waage kann heute Schritt für Schritt richtig viel erledigen. Gute Gespräche helfen, die Ziele klarer zu sehen. Dranbleiben. Lieber Skorpion, deine Entschlossenheit ist heute deine Superkraft. Pack an, was du vor dir hergeschoben hast, aber bleib gelassen. Der Schütze hat heute Hummeln im Hintern. Probier was Neues aus oder plan einen kleinen Ausflug. Dein Optimismus öffnet Türen. Für den Steinbock heißt es, großes Projekt, kleine Schritte. Plan machen, abarbeiten. Perfektion ist nicht nötig, Fortschritt zählt. Lieber Wassermann, heute sprüht es vor Kreativität. Trau dich an etwas Neues. Sozial wird spannend, aber pass auf, dass du nicht zu viel ausgibst. Und die Fische schließen den Reigen. Du steckst voller Tatendrang. Gutes Zeitmanagement bringt dich weit. Und ein Gespräch könnte den Entwicklungen

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1: Das Hauptgebäude der Koma City in Ebrechsdorf im Bezirk Baden ist derzeit für Veranstaltungen gesperrt, weil es massive Brandschutzmängel gibt. Feuerlöscher waren nicht geprüft, Brandschutztüren schlossen nicht richtig und das Notlicht funktionierte offenbar nicht zuverlässig. Diese Mängel sollen auch schon beim Stadtball Ende Jänner bestanden haben. Bürgermeister Kozewa von der SPÖ bestreitet, davon gewusst zu haben. Der Geschäftsführer der Anlage erklärt, die Mängel seien mittlerweile großteils behoben und plant ein Pferdesportzentrum samt Hotel und Kongresshaus. Ein Oberleitungsschaden zwischen Angern an der March und Gensandorf hat am Sonntag die Nordbahnstrecke lahmgelegt. 25 Züge waren betroffen, viele fielen komplett aus. Fahrgäste mussten stundenlang bei sommerlichen Temperaturen am Bahnhof in Angern warten. Nur 5 Ersatzbusse waren verfügbar. Die ÖBB bedauern den Vorfall und bieten Entschädigung an. Bei mehr als 60 Minuten Verspätung gibt es 25% des Ticketpreises zurück, bei über 120 Minuten die Hälfte. Und am Landesgericht Korneuburg wurde ein 37-jähriger Mann wegen schweren sexuellen Missbrauchs seiner 10-jährigen Nichte verurteilt. Er hatte sich über WhatsApp mit einem Fake-Profil als 12-jähriges Mädchen ausgegeben, um das Vertrauen des Kindes zu erschleichen. Der Mann ist Wiederholungstäter und wurde bereits 2023 in Wien verurteilt. Er erhielt 2 Jahre Haft. Zusätzlich wurden 16 Monate aus der früheren bedingten Strafe widerrufen.
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2: Derzeit zeigt das Thermometer in Weidhofen und Horm 12 Grad, in Mistelbach und Retz 13, während am Stetten und Wieselburg bereits 14 Grad melden. Melk und Krems liegen mit 16 Grad schon etwas höher. Da geht aber noch einiges nach oben, denn der Dienstag bringt viel Sonnenschein bei ungewöhnlich warmen Höchstwerten zwischen 23 und knapp 30 Grad, in höheren Lagen um 16 Grad. Am Nachmittag ziehen von Westen her dichtere Wolken durch, Schauer sind aber kaum zu erwarten. Spürbar wird allerdings der föhnige Südwind. Vom Weinviertel übers Wiener Becken bis zu den Voralpen sind Böen zwischen 50 und 70 Stundenkilometern möglich. Am Mittwoch wechseln sich Sonne und Wolken ab, im Tagesverlauf entwickeln sich dann einzelne Regenschauer, vereinzelt auch mit Blitz und Donner. Der Wind weht zunächst lebhaft aus West, dreht später auf Süd und erreicht Böen um 50 Stundenkilometer. Die Höchstwerte liegen zwischen 20 und 27 Grad.
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3: Starten wir mit den Meldungen aus Niederösterreich. Auf der A2 Richtung Graz gibt es zwischen Wiener Neudorf und dem Industriezentrum Süd einen Unfall im Baustellenbereich. Der 4. Fahrstreifen ist gesperrt. Und in der Gegenrichtung, also auf der A2 Richtung Wien, staut es sich zwischen Wiener Neudorf und dem Knoten Vösendorf auf 2 Kilometern. Auf der S5 Richtung Krems ist bei der Abfahrt Tulln ein liegen gebliebenes Fahrzeug. Die Fahrbahn ist dort verengt. Auf der A4 Richtung Budapest befinden sich zwischen Fischerment und Bruck an der Leiter West Teile auf der Fahrbahn. Bitte fahrt dort vorsichtig. Weiter nach Wien. Auf der A23, der Südosttangente, staut es sich Richtung Stadlau auf 1 Kilometer. Auf der S2 Richtung Hirschstetten steht ihr zwischen der Hermann-Gebauer-Straße und Hirschstetten 3 Kilometer im Stau. Und auf der A22, der Donauufer-Autobahn, staut es sich Richtung Tangente zwischen der Reichsbrücke und dem Knoten Kaisermühlen im Tunnel Kaisermühlen auf 2 Kilometern. Wir wünschen euch eine gute und sichere Fahrt.
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4: Guten Morgen am Dienstag, es ist kurz nach 8:30 und es muss nicht immer groß oder auch teuer sein. Beim Muttertag geht es vor allem um eines, nämlich ums Danke sagen. Wie viel wir Niederösterreicher dafür ausgeben und was besonders beliebt ist, darüber gleich ein Überblick. Wir starten mit Modern Talking und Dumitsch.
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alle Jahre wieder. Muttertag steht vor der Tür und zwar am 10. Mai und bei uns in Niederösterreich wird dafür jedes Jahr ordentlich in die Tasche gegriffen. Im Schnitt sind das heuer rund 60 Euro pro Person. Insgesamt landet man bei etwa 55 Millionen Euro im ganzen Bundesland. Und was kommt da auf den Tisch bzw. in die Hand? Ganz klar, Blumen bleiben der Klassiker. Dazu Schokolade, kleine Gutscheine oder einfach gemeinsame Zeit bei einem Essen oder Ausflug. Also weniger groß, teuer, spektakulär, mehr vom Herzen und persönlich. Und irgendwie ist es ja auch schön. Es geht nicht mehr um den Preis, sondern darum, einfach einmal Danke zu sagen und gemeinsam die Zeit zu verbringen. Also ein Hoch auf alle Mütter und bitte nicht nur auf diesen einen Tag, wenn es geht jeden Tag.

0: Was für eine coole Nummer aus dem Jahr 22. Sir Elton John zusammen mit Britney Spears, Hold Me Closer, hat mir extrem gut gefallen. Und was mir auch gefällt, ich gehe jetzt in meinen wohlverdienten Feierabend und er übernimmt, und zwar den Mehrmusikvormittag, Kollege Jürgen Lechner. Schönen guten Morgen.
1: Guten Morgen, Stefan.
0: Du bist natürlich wieder top vorbereitet, gut aufgestellt für deine Sendung. Was dürfen wir uns da alles erwarten?
1: Das Landesklinikum am Mödling startet jetzt für Menschen mit einer Herzschwäche eine neue Innovation. Welche das ist, das hört ihr gleich. Und nach der Big Bang Theory muss Stewart jetzt die Welt retten. Alle Details zum neuen Spin-Off gleich bei mir im Vormittag. Nach 9 geht's los. Ich freue mich.
0: Gesundheit und Sitcom, alles ist mit dabei. Also unbedingt dranbleiben. Er hat es ja schon gesagt, gleich nach 9 geht's los. Ich bin Stefan Henning, sage danke fürs mit dabei sein und wünsche jetzt natürlich noch einen wunderschönen Tag. Und wir hören uns morgen wieder pünktlich ab 6.

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1: Mit Alexander Fekonja, schönen guten Morgen. ÖVP-Clubobmann August Wöginger ist gestern nach seiner Verurteilung wegen Amtsmissbrauchs im Postenschacher-Prozess als Clubchef zurückgetreten. Das Urteil muss noch bestätigt werden. Transparency International sieht den Fall aber als klares Zeichen, dass bei der Korruptionsbekämpfung in Österreich noch viel zu tun ist. Als Nachfolger Wögingers soll der steirische Abgeordnete Ernst Gödel heute in einer ÖVP-Clubsitzung im Parlament gewählt werden. Auf die Probleme von Menschen mit Asthma macht heute der Weltasthmatag aufmerksam. In Österreich leiden schätzungsweise eine 500.000 Menschen an der Krankheit. Vor allem Rauchen fördert Asthma. Während in Österreich immer weniger Männer rauchen, schaut der Trend bei Frauen umgekehrt aus. Speziell Frauen zwischen 30 und 64 rauchen häufig, zeigt die Statistik. Und für über 40.000 Maturantinnen und Maturanten in Österreich beginnt heute mit Deutsch die Zentralmatura. Es ist das einzige Fach, in dem alle Kandidatinnen und Kandidaten die gleichen Aufgaben bekommen. Übermorgen geht es dann weiter mit Englisch. Mathematik, das Angstfach vieler, steht dann für kommenden Montag am Plan. Anfang Juni folgt dann die mündliche Matura.
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2: Viel Sonnenschein begleitet euch an diesem Dienstag durch den Tag, auch wenn von Westen her ab dem Nachmittag dichtere Wolken aufziehen. Regen bleibt aber die Ausnahme. Spürbar wird dagegen der föhnige Südwind, der vom Weinviertel übers Wiener Becken bis zu den Voralpen kräftig auffrischt. Böen zwischen 50 und 70 Stundenkilometern sind möglich. Dabei wird es ungewöhnlich warm, 23 bis knapp 30 Grad, in höheren Lagen um die 16 Grad. Derzeit zeigen die Thermometer in Retz und Wiener Neustadt 15 Grad, Wieselburg und Waidhofen melden 16, Mistelbach und Weitra 17, während Krems und Amstetten bereits bei 19 Grad liegen. Am Mittwoch wechseln sich Sonne und Wolken ab, im Tagesverlauf entwickeln sich dann einzelne Regenschauer, stellenweise auch Gewitter. Der Wind dreht auf Süd und frischt wieder lebhaft auf, die Höchstwerte erreichen 20 bis 27 Grad. Alle Wetterdaten für Niederösterreich gibt's auf stadtradio1.at.
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3: Wir starten mit den Meldungen aus Niederösterreich. Auf der A2 Richtung Graz hat sich zwischen Wiener Neudorf und dem Industriezentrum Süd ein Unfall ereignet. Mehrere Fahrstreifen sind im Baustellenbereich gesperrt. Zwischen dem Knoten Vösendorf und dem Knoten Guntramsdorf staut es sich bereits auf 6 Kilometern. Auf der A22 der Donauufer Autobahn Richtung Stockerau liegen zwischen Stockerau Ost und Stockerau Mitte Fahrzeugteile auf der Fahrbahn. Bitte fahrt dort besonders vorsichtig. Jetzt nach Wien. Auf der A4 Richtung Wien staut es sich zwischen Simmeringer Heide und der Raststation Simmering im Baustellenbereich auf 1 Kilometer. Auf der S2 Richtung Hirschstetten steht ihr zwischen der Hermann-Gebauer Straße und Hirschstetten 3 Kilometer im Stau. Und auf der A22 der Donauufer Autobahn Richtung Tangente staut es sich zwischen der Reichsbrücke und dem Knoten Kaisermühlen im Tunnel Kaisermühlen auf 2 Kilometern. Wir wünschen euch eine gute und sichere Fahrt.
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4: Das Arbeitsmarktservice Niederösterreich muss seine Prognose für das heurige Jahr revidieren. Warum das so ist, das hört ihr gleich bei mir im Vormittag. Vorher starten wir musikalisch ins Jahr 1988 zu der deutschen Band Tao und dem Song Magical Moments. Und der Song, der erreichte übrigens den Platz 45 der deutschen Charts und ist ein typischer Vertreter des melodischen Poprock der späten 80er. Ich bin Jürgen Lechner, feinen Dienstagvormittag Niederösterreich wünsche ich.

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Ihr hört das Stadtradio 1 am Dienstagvormittag und das Arbeitsmarktservice Niederösterreich muss jetzt seine Prognose für das heurige Jahr revidieren. Wurden Anfang des Jahres noch sinkende Arbeitslosenzahlen erwartet, haben sich die Vorzeichen wegen der wirtschaftlichen Situation nun verändert. Laut AMS-Landesgeschäftsführerin Sandra Kern seien Europa, Österreich und auch Niederösterreich verstärkt betroffen. Niederösterreich vor allem deshalb, weil es im Vorjahr keinen so starken Anstieg bei den Arbeitslosenzahlen gegeben hat. Die steigenden Arbeitslosigkeiten treffe Niederösterreich jetzt zeitverzögert. Man sehe aber auch, dass sich in den Bundesländern, die im Vorjahr einen starken Anstieg der Arbeitslosigkeit hatten, diese heuer reduziert hat. Als Ursache führt das AMS die geopolitischen Krisen an, aber auch die spezifische Entwicklung des Arbeitsmarktes in Niederösterreich. Gleichzeitig erwartet man, dass die Nachfrage nach Arbeitskräften, vor allem bei Menschen, die einen Lehrabschluss haben, nicht nachlassen wird. Weitere gute Jobchancen gibt es ja in den Bereichen Gesundheit und Sozialwesen, Gastronomie, öffentliche Verwaltung und bei klimarelevanten Berufen. Die AMS Niederösterreich Landesgeschäftsführerin Sandra Kern verweist ja auf die Vermittlungsarbeit und das Bemühen um hochwertige Qualifizierungen für Jobsuchende, die nur einen Pflichtabschluss vorweisen können. Ziel ist es ja, den Aufbau der Langzeitarbeitslosigkeit weiter bestmöglich zu bremsen, heißt es.

Musik aus den Jahren 1997 von Savage Garden mit Julie Melly Deeply hier auf Stadtradio 1. Eine Popballade, in der es ja um Liebe und Sehnsucht geht. Und der Song, der wurde ja zu einem weltweiten Nummer 1 Hit. Und das Musikvideo ist übrigens in Paris entstanden. Und der Song, der ist ja auch ein beliebter Klassiker bei Hochzeiten und auch für romantische Anlässe. Gleich bei uns den Blick auf die Straßen im Verkehrsupdate. Außerdem werfen wir einen Blick auf das Wetter und schauen uns die aktuellen Temperaturen an. Vorher gibt es aber noch für einen Vormittag The New Seekers mit Gib, Steal or Borrow aus dem Jahr 1972. Das Lied erreichte übrigens den Platz 5 der Charts in Deutschland.

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1: Viel Sonnenschein begleitet euch an diesem Dienstag durch den Tag, auch wenn von Westen her ab dem Nachmittag dichtere Wolken aufziehen. Regen bleibt aber die Ausnahme. Spürbar wird dagegen der föhnige Südwind, der vom Weinviertel übers Wiener Becken bis zu den Voralpen kräftig auffrischt. Böen zwischen 50 und 70 Stundenkilometern sind möglich. Dabei wird es ungewöhnlich warm, 23 bis knapp 30 Grad, in höheren Lagen um die 16 Grad. Derzeit zeigen die Thermometer in Retz und Wiener Neustadt 15 Grad, Wieselburg und Waidhofen melden 16, Mistelbach und Weitra 17, während Krems und Amstetten bereits bei 19 Grad liegen. Am Mittwoch wechseln sich Sonne und Wolken ab, im Tagesverlauf entwickeln sich dann einzelne Regenschauer, stellenweise auch Gewitter. Der Wind dreht auf Süd und frischt wieder lebhaft auf, die Höchstwerte erreichen 20 bis 27 Grad. Alle Wetterdaten für Niederösterreich gibt's auf stadtradio1.at.
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2: Wir starten mit den Meldungen aus Niederösterreich. Auf der A21, der Wiener Außenringautobahn, hat sich zwischen dem Knoten Vösendorf und Brunn am Gebirge in Richtung Steinhäusl ein Unfall mit einem LKW ereignet. Der dritte Fahrstreifen ist gesperrt. Auf der A2 in Richtung Graz staut es sich zwischen Wiener Neudorf und dem Industriezentrum Süd im Baustellenbereich auf 2 Kilometern. Dann schauen wir nach Wien. Auf der A22, der Donauuferautobahn, staut es sich in Richtung Tangente zwischen Kaisermühlen und dem Knoten Kaisermühlen auf 1 Kilometer. Und auf der S2, der Wiener Nordrand-Schnellstraße, stehen in Richtung Hirschstetten zwischen Rautenweg und Hirschstetten 2 Kilometer Stau. Wir wünschen euch eine gute und sichere Fahrt.
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Freundschaft von Edmund hier auf Stadtradio 1. Übrigens hat sich der Song zu einem Internet-Hit entwickelt, noch bevor die Band bekannt wurde. Ja, und es wird schon wieder von der Regierung an der Steuerschraube gedreht. Und diesmal trifft es das Hochprozentige. Denn um das Budget zu sanieren, wird die Alkoholsteuer auf Schnaps und Spirituosen jetzt erhöht. Wie stark die Preise jetzt tatsächlich steigen werden, ist derzeit aber noch offen. Aktuell liegt die Alkoholsteuer bei 12 Euro pro Liter Reinalkohol. Heißt konkret, ein Liter Schnaps mit 40% kostet derzeit 4,80 Euro Steuer. Bei einer 0,7 Liter Flasche sind es 3,36 Euro. Gute Nachrichten gibt es dafür alle Bierfans. Auf Krügerl und Co. wird zwar Biersteuer eingehoben, eine zusätzliche Alkoholsteuer gibt es aber nicht. Hier bleibt alles wie bisher. Auch Wein dürfte ja von der Maßnahme verschont bleiben, da er nicht als harter Alkohol gilt. Die Meinungen, die gehen da aber trotzdem sehr auseinander. Während die einen die Maßnahme begrüßen, üben der andere scharfe Kritik und wieder andere nehmen es sehr gelassen und bringen es auf den Punkt. Es wäre leichter, eine Liste zu machen, was nicht teurer wird.

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1: Der Kunsthandwerksmarkt ist zurück am Rathausplatz in St. Pölten. Mitten im Herzen der Landeshauptstadt verwandeln kreative Köpfe den Platz wieder in eine bunte und lebendige Marktkulisse. Das ist der perfekte Ort für einen entspannten Ausflug. Setzt euch in einen der gemütlichen Gastgärten, trefft Freunde, lacht zusammen und lasst den Alltag einfach mal für eine Weile hinter euch. Schaut vorbei und lasst euch inspirieren. Der Kunsthandwerksmarkt am St. Pöltener Rathausplatz läuft von Donnerstag, dem 7. bis Samstag, den 9. Mai. Donnerstag und Freitag könnt ihr von 10 bis 18 Uhr stöbern und am Samstag von 10 bis 17 Uhr. Die Betriebe aus Hadersdorf und Umgebung laden zur großen Frühlingsmesse ein. Erlebt pure Vielfalt und entdeckt, was die Region alles zu bieten hat. Für alle Glückspilze gibt es ein tolles Gewinnspiel mit über 20 fantastischen Preisen abzustauben. Aber das absolute Highlight für alle, die hoch hinaus wollen: Helikopterrundflüge. Schnappt euch einen Platz und schaut euch Hadersdorf und das Kamptal mal aus einer ganz neuen Perspektive an. Also, kommt vorbei, staunt und feiert mit. Die Frühlingsmesse steigt am Freitag, den 8. und Samstag, den 9. Mai. Direkt in der Rosaliastraße in Hadersdorf am Kamp.

Ihr hört das Stadtrat 1 am Dienstagvormittag. Ich bin Jürgen Lechner, fein, dass ihr mit dabei seid. Und wir schauen jetzt einmal nach Bangkok, denn dort hat es einen sehr ungewöhnlichen Schmuggelversuch am Flughafen gegeben. Eine 19-Jährige aus Taiwan hat Dutzende lebende Schildkröte mit Klebeband an ihren Körper fixiert und wollte wieder in ihr Heimatland fliegen. Sicherheitsbeamte wurden dann auf das auffällige Verhalten der jungen Dame aufmerksam und bei einer genauen Untersuchung entdeckten die Beamten dann 30 indische Sternschildkröten. Die Tiere sind dann sichergestellt worden, die Frau ist festgenommen worden und gegen sie wird nun wegen Verstöße gegen das Artenschutzgesetz ermittelt. Die indische Sternschildkröte gilt ja als gefährdet. Sie ist nämlich im internationalen Artenschutzabkommen CITES gelistet und erzielt auf den Schwarzmarkt hohe Preise. Wegen ihrer auffälligen Panzerverzierung sind die Tiere im Haustierhandel sehr begehrt, was zu intensiver Wilderei führt. Zusätzlich setzen ihnen Lebensraumverlust durch Landwirtschaft und auch Besiedlung in eigenen Regionen sehr stark zu.

Musik aus Österreich, ganz genau aus Oberösterreich. Zeit mit dir von Daniel Essel hier auf Stadtradio 1. Gleich gibt's das Aktuelle aus Niederösterreich, Österreich und der Welt im Überblick. Vorher habe ich aber noch Musik aus dem Jahr 1989 für eure Ohren, nämlich den Song Wicked Game von Chris Isaak. Und das ist ja eine Rockballade, die ja unerwiderte Liebe und Sehnsucht zu einer Person zum Thema hat.

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1: Mit Alexander Fekonja. Ernst Gödel ist neuer ÖVP-Clubobmann. Der steirische Abgeordnete wurde heute in der Clubsitzung einstimmig mit 100% als Nachfolger von August Wöginger gewählt, der gestern nach seiner Verurteilung wegen Amtsmissbrauchs als Clubchef zurückgetreten ist. Sein Mandat behält Wöginger aber und er bleibt auch Obmann des parteiintern mächtigen Arbeitnehmerbundes des ÖAAB. Umwelt- und Klimaschutz hat für die Menschen in Österreich nach wie vor hohe Priorität. Das zeigt der neue Mensch-Umwelt-Monitor des Umweltbundesamts, für den über 2000 Personen befragt wurden. Fast 9 von 10 befürworten eine stärkere Förderung klimafreundlicher Produkte. Als größte Herausforderungen sehen sie aber den Klimawandel, Bodenversiegelung und Extremwetterereignisse. Und Popstar Britney Spears kommt um eine härtere Strafe herum. Sie hat vor einem kalifornischen Gericht eingeräumt, unter Alkoholeinfluss Auto gefahren zu sein. Die 44-Jährige hat nun eine einjährige Bewährungsstrafe bekommen und muss an einem Schulungsprogramm sowie Therapiestunden teilnehmen. Anfang März ist Spears von der Autobahnpolizei gestoppt und festgenommen worden.
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2: Derzeit zeigt das Thermometer in Horn und Stockerau 17 Grad, Wiener Neustadt und Mistelbach liegen bei 18, während Melk und St. Pölten schon 19 Grad melden. Am Stetten ist mit 21 Grad Spitzenreiter. Die Temperaturen steigen noch kräftig weiter, denn der Dienstag bringt viel Sonnenschein, auch wenn von Westen her ab dem Nachmittag dichtere Wolken aufziehen. Schauer sind kaum ein Thema. Dafür legt ein föhniger Südwind ordentlich zu. Vom Weinviertel übers Wiener Becken bis zu den Voralpen sind Böen zwischen 50 und 70 Stundenkilometern möglich. Die Höchstwerte erreichen 23 bis knapp 30 Grad, in höheren Lagen um die 16. Der Mittwoch zeigt sich wechselhaft mit einem Mix aus Sonne und Wolken. Im Tagesverlauf entwickeln sich einzelne Regenschauer, stellenweise auch Gewitter. Dazu weht teils kräftiger Südwind mit Böen um 50 Stundenkilometer. Die Höchstwerte liegen zwischen 20 und 27 Grad. Das aktuelle Niederösterreich-Wetter findet ihr auch auf stadtradio1.at.
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3: Wir starten mit den Meldungen aus Niederösterreich. Auf der A1 der Westautobahn hat sich zwischen St. Pölten Süd und Losdorf ein Unfall mit einem LKW ereignet. Das Ganze in Richtung Linz im Baustellenbereich. Der erste Fahrstreifen ist gesperrt. Auf der S1 der Wiener Außenring-Schnellstraße staut es sich in Richtung Vösendorf. Zwischen dem Güterzentrum Wien Süd und dem Knoten Vösendorf stehen 4 Kilometer Stau. Betroffen ist der Bereich beim Tunnel Hennersdorf. Sonst wurden uns keine weiteren Störungen gemeldet. Wir wünschen euch eine gute und sichere Fahrt.
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4: In Wien gibt's bald keine Altkleiderboxen mehr an den Straßen. Alle Details zu diesem Thema gleich bei mir im Vormittag. Vorher geht's aber musikalisch ins Jahr 1980 zu der Climax Blues Band und dem Song Gotta Have More Love. Und der Song ist ein poppiger Bluesrock-Titel und beschreibt die Suche nach intensiver Liebe. Das ist euer Vormittag, ich bin Jürgen Lechner.
5: Hallo Jürgen.
4: Feinen Dienstag Niederösterreich.
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2: Der Kult-Austropop-Song Lonely Boy von Johann K. alias Hans Krankl für euren Vormittag aus dem Jahr 1985 übrigens. Und ich glaube, viele von euch kennen dieses Bild vermutlich eh, denn aus Altkleidercontainern herausgerissene Kleider, die da wild verstreut am Gehsteig herumliegen, das muss eigentlich gar nicht sein. Und da macht jetzt die Stadt Wien Aktion scharf, denn ab 2027 werden ja die Altkleidercontainer auf öffentlichem Grund verboten sein. Die Beschwerden über diese Situationen kommen aus vielen Bezirken und nehmen zu. Das zeigen die Zahlen aus der Sachs-Wien-App, wo im Vorjahr fast 800 und heuer bereits über 340 Beschwerden übermittelt wurden. Mehrmals täglich muss ja die MA 48 da ausrücken, um die herumliegenden Kleidungen einsammeln und auch zu entsorgen. Die Betreiber der Container kommen ja diesem Problem ja gar nicht mehr nach und derzeit sind ja in Wien 2280 Container auf öffentlichem Grund, meist im Umfeld von Altstoffsammelinseln, durch die MA 46 bewilligt. Und die neue Regel, die gilt dann mit 1. Jänner 2027 und ab dann müssen die Betreiber ihre Container entfernen. Die Regelung betrifft aber lediglich das Aufstellen der Container auf öffentlichem Grund. Das Sammeln von Altkleidern bleibt aber grundsätzlich erlaubt. Alternativ kann man ja die Kleidung auch bei Annahmestellen von karitativen Organisationen abgeben oder auch auf Secondhand-Plattformen anbieten. Auch auf privatem Grund können weiterhin Container aufgestellt werden. Doch eins ist dabei wirklich ganz wichtig, nur intakte und auch gut erhaltene Kleidung gehören da in diesen Containern. Für eine funktionierende Kreislaufwirtschaft braucht es auch das Mittun der Menschen, heißt es davon seitens der MA 48.

Musik aus dem Jahr 1986, Madonna mit Open Your Heart. Übrigens war der Song der 5. Nummer 1 Hit von Madonna in dem Billboard Hot 100. Was sich beim Verkehr tut und wie es wettertechnisch durch den heutigen Tag geht, das hört ihr gleich bei uns im Service-Update. Vorher gibt es aber noch für euren Dienstagvormittag Musik aus dem Jahr 2024, nämlich von Eden Foyer und dem Song Revolve. Und der Song, der hatte eigentlich als Gedicht begonnen, das er an sein zukünftiges Kind geschrieben hat, welches dann Wort für Wort auch zum Refrain geworden ist.

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1: Derzeit zeigt das Thermometer in Horn und Stockerau 17 Grad, Wiener Neustadt und Mistelbach liegen bei 18, während Melk und St. Pölten schon 19 Grad melden. Am Stetten ist mit 21 Grad Spitzenreiter. Die Temperaturen steigen noch kräftig weiter, denn der Dienstag bringt viel Sonnenschein, auch wenn von Westen her ab dem Nachmittag dichtere Wolken aufziehen. Schauer sind kaum ein Thema. Dafür legt ein föhniger Südwind ordentlich zu. Vom Weinviertel übers Wiener Becken bis zu den Voralpen sind Böen zwischen 50 und 70 Stundenkilometern möglich. Die Höchstwerte erreichen 23 bis knapp 30 Grad, in höheren Lagen um die 16. Der Mittwoch zeigt sich wechselhaft mit einem Mix aus Sonne und Wolken. Im Tagesverlauf entwickeln sich einzelne Regenschauer, stellenweise auch Gewitter. Dazu weht teils kräftiger Südwind mit Böen um 50 Stundenkilometer. Die Höchstwerte liegen zwischen 20 und 27 Grad. Das aktuelle Niederösterreich-Wetter findet ihr auch auf stadtradio1.at.
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2: Auf der A1 in Niederösterreich braucht ihr gerade viel Geduld. Zwischen St. Pölten Süd und Losdorf ist in Richtung Linz im Baustellenbereich ein LKW-Unfall passiert. Der erste Fahrstreifen ist gesperrt, dort staut es sich auf 12 Kilometern. Sonst wurden uns keine weiteren Störungen gemeldet. Wir wünschen euch eine gute und sichere Fahrt.

Freddie Mercury, Living on My Own hier auf Stadtradio 1. Und wir alle kennen ja die Big Bang Theory. Dann kam Young Sheldon, dann gab es noch Georgie und Mandy's First Marriage. Und jetzt kommt Stewart, der Comicshop-Betreiber aus der Big Bang Theory, und der bekommt jetzt ein Solo-Abenteuer. Der Name des Spin-Offs: Stewart Falls to Save the Universe. Und da steht Stewart vor der unmöglichen Aufgabe, die Realität wiederherzustellen, nachdem er ein von Sheldon und Leonards konstruiertes Gerät zerstört und dadurch versehentlich ein Multiversum Armageddon ausgelöst hat. Bei dieser Mission wird Stewart von seiner Freundin Denise, von Geologen Bert sowie dem Quantenphysiker und allseits nervtötenden Zeitgenossen Barry Kripke unterstützt. Die 10-teilige Staffel soll ja bereits im Juli in den USA und dem deutschsprachigen Raum bei HBO Max an den Start gehen. Die Frage, ob es ein Wiedersehen aus dem Originalen geben wird, beantwortet die offizielle Handlungsbeschreibung auch schon. Auf ihren Weg begegnen die jungen Damen und Herren jenseits Charaktere, die wir auch schon kennen, aber aus Paralleluniversen, nämlich einen anderen Sheldon und einen anderen Leonard. Offiziell bestätigt ist dies aber bitte nicht. Und wie der Titel bereits andeutet, läuft dabei nicht alles nach Plan.

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Das ist euer Dienstagvormittag hier auf Startradio 1 und jetzt startet da bitte ein Pilotprojekt für eine digitale Unterstützung für ältere Menschen, denn Schüler sollen beim Umgang mit Smartphones und im Internet und auch bei Online-Amtswegen behilflich sein und diese auch näher bringen. Gestartet wird dieses Projekt von der Regierung, die Idee eigentlich sehr simpel, junge Menschen geben ihr Wissen direkt weiter, ältere profitieren von persönlicher Unterstützung, nicht über Hotlines oder Anleitungen, sondern wirklich im direkten Kontakt. Und für 2026 sind ja bis zu 10 Pilotschulen da geplant. Wie genau die Zusammenarbeit da aber vor Ort organisiert wird, das ist noch offen. Denkbar sind etwa regelmäßige Treffen, Workshops oder auch individuelle Unterstützungen. Ob das Modell breit ausgerollt wird, das hängt wohl davon ab, wie gut die Pilotphase überhaupt funktioniert. Der Bedarf wäre auf jeden Fall da. Viele ältere Menschen, die fühlen sich nämlich bei digitalen Themen weiterhin unsicher und natürlich auch überfordert.

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1: Mit Alexander Fekonja. Ernst Gödel ist neuer ÖVP-Clubobmann. Der steirische Abgeordnete wurde heute in der Clubsitzung einstimmig mit 100% als Nachfolger von August Wöginger gewählt, der gestern nach seiner Verurteilung wegen Amtsmissbrauchs als Clubchef zurückgetreten ist. Sein Mandat behält Wöginger aber und er bleibt auch Obmann des parteiintern mächtigen Arbeitnehmerbundes des ÖAAB. Umwelt- und Klimaschutz hat für die Menschen in Österreich nach wie vor hohe Priorität. Das zeigt der neue Mensch-Umwelt-Monitor des Umweltbundesamts, für den über 2000 Personen befragt wurden. Fast 9 von 10 befürworten eine stärkere Förderung klimafreundlicher Produkte. Als größte Herausforderungen sehen sie aber den Klimawandel, Bodenversiegelung und Extremwetterereignisse. Und Popstar Britney Spears kommt um eine härtere Strafe herum. Sie hat vor einem kalifornischen Gericht eingeräumt, unter Alkoholeinfluss Auto gefahren zu sein. Die 44-Jährige hat nun eine einjährige Bewährungsstrafe bekommen und muss an einem Schulungsprogramm sowie Therapiestunden teilnehmen. Anfang März ist Spears von der Autobahnpolizei gestoppt und festgenommen worden.
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2: Viel Sonnenschein bestimmt diesen Dienstag in Niederösterreich, auch wenn sich von Südwesten her im Laufe des Nachmittags etwas dichtere Wolkenfelder bemerkbar machen. Regen bleibt aber vorerst kaum ein Thema. Im Osten und Süden des Landes weht kräftiger Südwind mit Böen zwischen 50 und 70 Stundenkilometern. In den Voralpen macht sich der Föhn deutlich bemerkbar. Die Höchstwerte erreichen 23 bis knapp 30 Grad, in höheren Lagen um die 16 Grad. Derzeit zeigen die Thermometer in Wien und Retz 19 Grad, in Gensandorf und St. Pölten 21, Wieselburg und Melk melden bereits 22 Grad und Waidhofen liegt mit 24 Grad schon deutlich darüber. Der Mittwoch bringt erneut viel Sonne, dazu aber auch einzelne Regenschauer, vor allem im Mostviertel. Ab Mittag dreht der Wind wieder auf Süd und frischt kräftig auf, besonders im Wiener Becken und im östlichen Weinviertel. Warm bleibt es mit 21 bis 28 Grad.
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3: In Niederösterreich braucht ihr Geduld auf der A1 der Westautobahn. Zwischen dem Knoten St. Pölten und Losdorf staut es sich in Richtung Linz auf 14 Kilometern. Sonst wurden uns keine weiteren Störungen gemeldet. Wir wünschen euch eine gute und sichere Fahrt.
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4: Das Landesklinikum Mödling startet mit einer neuen Innovation. Welche das ist, das hört ihr gleich. Vorher starten wir musikalisch ins Jahr 1989 zu Cher und dem Song If I Could Turn Back Time. Das Lied, das war ein weltweiter Top-10-Hit. Bekannt ist ja auch das Musikvideo, denn Cher ist da sehr freizügig zu sehen. Deshalb wurde das Musikvideo teilweise nur am Abend abgespielt. Das ist euer Dienstag, euer Begleiter durch den Vormittag bin ich, Jürgen Lechner bei euch. Fein, dass ihr mit dabei seid.

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Musik aus dem Jahr 1982, Knickerbocker und Biene, zurück zu dir. Ihr hört das Stadtradio 1, das ist der Dienstagvormittag. Und mit einem neuen Programm für Patienten mit Herzschwäche startet man nun im Landesklinikum Mödling. Das Programm, das nennt sich Herzmobil Niederösterreich und ist ein Home-Monitoring-Programm und bringt für alle Seiten ja entscheidende Vorteile. Für die Patienten bedeutet es mehr Sicherheit und Lebensqualität, für die Angehörigen bringt es Entlastung und Unterstützung im Alltag. Gleichzeitig profitiert das Gesundheitssystem durch den Einsatz von Ressourcen, da Wiederaufnahmen ins Krankenhaus reduziert werden. Geeignete Patienten, die werden da am Landesklinikum Mödling medizinisch untersucht und für das Programm dann ausgewählt. Nach der Aufnahme folgt die weitere Betreuung und telemedizinische Abwicklung über das Universitätsklinikum Wiener Neustadt. Kernstück des Programms ist ein strukturiertes Home-Monitoring über ein Mobiltelefon. In den ersten 3 Monaten nach Aufnahme in das Programm erfassen nämlich Patienten regelmäßig die Gesundheitsdaten wie Gewicht, Blutdruck, Herzfrequenz und Symptome direkt über ein eigenes Handy. Ziel ist es ja, dieses Modell schrittweise an allen Standorten der Themenregion zu etablieren und damit möglichst viele Patienten ein modernes und wohnortnahes Betreuungsmodell zu ermöglichen.

Die emotionale Rock-Pop-Ballade von Christina Stürmer ohne dich hier auf Stadtradio 1 aus dem Jahr 2006 ist die Nummer. Was sich auf den Straßen aktuell tut und wie es wettertechnisch weitergeht, das hört ihr gleich im Service-Update. Vorher geht's aber musikalisch ins Jahr 2017, nämlich zum Song Find My Love. Und der ist ja von Thomas David und dieser hatte bei der Castingshow Starmania teilgenommen. Wir erinnern uns da kurz einmal zurück. Außerdem hat er sich den ersten Platz bei der Castingshow Die große Chance geholt.

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1: Viel Sonnenschein bestimmt diesen Dienstag in Niederösterreich, auch wenn sich von Südwesten her im Laufe des Nachmittags etwas dichtere Wolkenfelder bemerkbar machen. Regen bleibt aber vorerst kaum ein Thema. Im Osten und Süden des Landes weht kräftiger Südwind mit Böen zwischen 50 und 70 Stundenkilometern. In den Voralpen macht sich der Föhn deutlich bemerkbar. Die Höchstwerte erreichen 23

0: knapp 30 Grad, in höheren Lagen um die 16 Grad. Derzeit zeigen die Thermometer in Wien und Retz 19 Grad, in Gensandorf und St. Pölten 21, Wieselburg und Melk melden bereits 22 Grad und Waidhofen liegt mit 24 Grad schon deutlich darüber. Der Mittwoch bringt erneut viel Sonne, dazu aber auch einzelne Regenschauer, vor allem im Mostviertel. Ab Mittag dreht der Wind wieder auf Süd und frischt kräftig auf, besonders im Wiener Becken und im östlichen Weinviertel. Warm bleibt es mit 21 bis 28 Grad.
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2: Auf den Autobahnen und Schnellstraßen in Niederösterreich, Wien und dem Burgenland läuft derzeit alles rund. Es sind uns keine Verkehrsbehinderungen gemeldet worden. Wir wünschen euch eine gute und sichere Fahrt.
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Musik aus Österreich auf euren Weg in Richtung Mittagspause hier auf Stadtradio 1, Reinhard Fendrich mit Wladimir. Und wir machen jetzt einmal einen kleinen Abstecher nach Italien, denn dort ist es jetzt zu einer sensationellen Entdeckung gekommen. Nach Jahren nämlich entpuppt sich ein Gesteinsstück und man soll es bitte nicht glauben, als außerirdisches Material. Entdeckt hat das außerirdische Material ein Italiener, als er seinen verlorenen Autoschlüssel mit einem Metalldetektor gesucht hat. Statt des Schlüssels stieß er jedoch auf ein Gesteinsstück, das sich nach Jahren nun als Meteorit herausgestellt hat. Dieser wiegt 188 Gramm, misst etwa 5x8 cm und stammt ursprünglich aus dem Asteroidengürtel unseres Sonnensystems. Der Fund, der ist ja in Italien eine Sensation, denn Forscher gehen nämlich davon aus, dass der Meteorit womöglich schon vor Jahrzehnten auf die Erde gestürzt ist. Solche Gesteinsbrocken sind ja besonders wertvoll, weil sie seit der Entstehung des Sonnensystems von mehr als 4,5 Milliarden Jahren nahezu unverändert geblieben sind und damit seltene Einblicke in dessen Frühgeschichte erlauben. Ja, und von der Frühgeschichte kommen wir zum Hit des Tages und dieser führt uns heute den 5. Mai ins Jahr 1980 zu der Gombe Dance Band. Der Song Sun auf Jamaica hielt sich 6 Wochen auf Platz 1 der österreichischen Charts.

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Sophia George mit Girly Girly hier auf Stadtradio 1 für euren Weg in Richtung Mittagspause. Ja, und das war ja auch schon wieder der Mehrmusikvormittag. Hier geht's dann weiter mit Mahlzeit, die Stadtradio 1 Mittagspause. Wir hören uns wieder morgen pünktlichst um 9. Bis dahin wünsche ich euch noch einen schönen Tag, natürlich mit dem Programm hier bei uns auf Stadtradio 1. Ich gebe euch jetzt noch Laura Branigan mit The Lucky One, mit auf euren Weg. Ich bin Jürgen Lechner und sag bis morgen. Ciao, Baba.

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1: Mit Hannes Harp. Ernst Gödel ist neuer ÖVP-Clubobmann. Der steirische Langzeitabgeordnete wurde heute in der Clubsitzung einstimmig mit 100% gewählt. Beim gemeinsamen Eintreffen mit Vorgänger August Wöginger und Parteichef Christian Stocker wurde das Trio von den Abgeordneten mit langanhaltendem Applaus empfangen. Vertrauen spricht der ÖVP-Chef und Bundeskanzler Stocker auch weiterhin Gödels Vorgänger Wöginger aus. Konkret behält Wöginger sein Nationalratsmandat und seinen Posten als ÖAAB-Chef, was bei Kritikern durchaus Fragen aufwirft. 4 von 10 Österreicherinnen und Österreicher benutzen ihr Fahrzeug seltener. Erste Auswirkungen der gestiegenen Spritpreise auf unser Fahrverhalten zeigt heute eine Umfrage des Marktforschungsinstituts InnoFact im Auftrag von Autoscout24. 30% vermeiden unnötige Fahrten, die große Mehrheit aber, und das sind 60%, fährt unverändert weiter wie bisher und nimmt die Mehrkosten einfach in Kauf. Auf die Probleme von Menschen mit Asthma macht heute der Weltasthmatag aufmerksam. In Österreich leiden schätzungsweise 500.000 Menschen an der Krankheit. Vor allem Rauchen fördert Asthma. Während in Österreich immer weniger Männer rauchen, schaut der Trend bei Frauen umgekehrt aus. Speziell Frauen zwischen 30 und 64 rauchen häufig, zeigt die Statistik.
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2: Die Sonne zeigt sich heute großzügig über Niederösterreich, auch wenn von Südwesten her im Laufe des Nachmittags etwas dichtere Wolkenfelder durchziehen können. Schauer bleiben vorerst die Ausnahme. Im Osten und Süden des Landes weht kräftiger Südwind mit Böen zwischen 50 und 70 Stundenkilometern. In den Voralpen macht sich der Föhn bemerkbar. Die Temperaturen klettern auf 23 bis knapp 30 Grad, in höheren Lagen auf etwa 16 Grad. Derzeit melden Stockerau und Retz 21 Grad, Tulln und Mistelbach 22, während es in Weitra und Melk bereits 23 Grad sind. Weidhofen und Wiener Neustadt liegen schon bei 25 Grad. Der Mittwoch bringt einen Mix aus Sonne und Wolken, wobei vielerorts wieder die sonnigen Phasen überwiegen. Im Mostviertel können sich einzelne Regenschauer entwickeln. Ab Mittag frischt erneut kräftiger Südwind auf und mit Höchstwerten zwischen 21 und 28 Grad bleibt es ausgesprochen warm.
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3: Auf der A22, der Donauuferautobahn, gibt es zwischen dem Knoten Korneuburg West und Korneuburg Ost in Richtung Wien Teile auf der Fahrbahn. Rechnet dort bitte mit Behinderungen. Sonst wurden uns keine weiteren Störungen gemeldet. Wir wünschen euch eine gute und sichere Fahrt.
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1: Das Hauptgebäude der Koma City in Ibrechsdorf im Bezirk Baden ist derzeit für Veranstaltungen gesperrt, weil es massive Brandschutzmängel gibt. Feuerlöscher waren nicht geprüft, Brandschutztüren schlossen nicht richtig und das Notlicht funktionierte offenbar nicht zuverlässig. Diese Mängel sollen auch schon beim Stadtball Ende Jänner bestanden haben. Bürgermeister Kozivar von der SPÖ bestreitet, davon gewusst zu haben. Der Geschäftsführer der Anlage erklärt, die Mängel seien mittlerweile großteils behoben und plant ein Pferdesportzentrum samt Hotel und Kongresshaus. Ein Oberleitungsschaden zwischen Angern an der March und Gensandorf hat am Sonntag die Nordbahnstrecke lahmgelegt. 25 Züge waren betroffen, viele fielen komplett aus. Fahrgäste mussten stundenlang bei sommerlichen Temperaturen am Bahnhof in Angern warten. Nur 5 Ersatzbusse waren verfügbar. Die ÖBB bedauern den Vorfall und bieten Entschädigung an. Bei mehr als 60 Minuten Verspätung gibt es 25% des Ticketpreises zurück, bei über 120 Minuten die Hälfte. Und am Landesgericht Korneuburg wurde ein 37-jähriger Mann wegen schweren sexuellen Missbrauchs seiner 10-jährigen Nichte verurteilt. Er hatte sich über WhatsApp mit einem Fake-Profil als 12-jähriges Mädchen ausgegeben, um das Vertrauen des Kindes zu erschleichen. Der Mann ist Wiederholungstäter und wurde bereits 2023 in Wien verurteilt. Er erhielt 2 Jahre Haft. Zusätzlich wurden 16 Monate aus der früheren bedingten Strafe widerrufen.
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2: Die Sonne zeigt sich heute großzügig über Niederösterreich, auch wenn von Südwesten her im Laufe des Nachmittags etwas dichtere Wolkenfelder durchziehen können. Schauer bleiben vorerst die Ausnahme. Im Osten und Süden des Landes weht kräftiger Südwind mit Böen zwischen 50 und 70 Stundenkilometern. In den Voralpen macht sich der Föhn bemerkbar. Die Temperaturen klettern auf 23 bis knapp 30 Grad, in höheren Lagen auf etwa 16 Grad. Derzeit melden Stockerau und Retz 21 Grad, Tulln und Mistelbach 22, während es in Weitra und Melk bereits 23 Grad sind. Waidhofen und Wiener Neustadt liegen schon bei 25 Grad. Der Mittwoch bringt einen Mix aus Sonne und Wolken, wobei vielerorts wieder die sonnigen Phasen überwiegen. Im Mostviertel können sich einzelne Regenschauer entwickeln. Ab Mittag frischt erneut kräftiger Südwind auf und mit Höchstwerten zwischen 21 und 28 Grad bleibt es ausgesprochen warm.
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3: Auf den Autobahnen und Schnellstraßen in Niederösterreich, Wien und dem Burgenland läuft derzeit alles rund. Es sind uns keine Verkehrsbehinderungen gemeldet worden. Wir wünschen euch eine gute und sichere Fahrt.
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1: Der Kunsthandwerksmarkt ist zurück am Rathausplatz in St. Pölten. Mitten im Herzen der Landeshauptstadt verwandeln kreative Köpfe den Platz wieder in eine bunte und lebendige Marktkulisse. Das ist der perfekte Ort für einen entspannten Ausflug. Setzt euch in einen der gemütlichen Gastgärten, trefft Freunde, lacht zusammen und lasst den Alltag einfach mal für eine Weile hinter euch. Schaut vorbei und lasst euch inspirieren. Der Kunsthandwerksmarkt am St. Pöltener Rathausplatz läuft von Donnerstag, dem 7. bis Samstag, den 9. Mai. Donnerstag und Freitag könnt ihr von 10 bis 18 Uhr stöbern und am Samstag von 10 bis 17 Uhr. Die Betriebe aus Hadersdorf und Umgebung laden zur großen Frühlingsmesse ein. Erlebt pure Vielfalt und entdeckt, was die Region alles zu bieten hat. Für alle Glückspilze gibt es ein tolles Gewinnspiel mit über 20 fantastischen Preisen abzustauben. Aber das absolute Highlight für alle, die hoch hinaus wollen: Helikopterrundflüge. Schnappt euch einen Platz und schaut euch Hadersdorf und das Kamptal mal aus einer ganz neuen Perspektive an. Also, kommt vorbei, staunt und feiert mit. Die Frühlingsmesse steigt am Freitag, den 8. und Samstag, den 9. Mai, direkt in der Rosaliastraße in Hadersdorf am Kamp.

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1: Mit Hannes Haab. 100% der Stimmen für Ernst Gödel als neuen ÖVP-Clubchef. Er wurde bei einer Versammlung der Fraktion einstimmig gewählt. Er folgt August Wöginger, der gestern nach seiner noch nicht rechtskräftigen Verurteilung im Korruptionsprozess zurückgetreten ist. Vertrauen spricht der ÖVP-Chef und Bundeskanzler weiterhin Gödels Vorgänger Wöginger aus. Konkret behält er sein Nationalratsmandat und auch seinen Posten als ÖARB-Chef. Von Jänner bis März haben etwas mehr als 6.600 Menschen die österreichische Staatsbürgerschaft bekommen. Das sind um 21% mehr als im Vergleichszeitraum vor einem Jahr. Rund 2.000 von ihnen haben ihren Wohnsitz im Ausland, der Rest lebt in Österreich. Umwelt- und Klimaschutz hat für die Menschen in Österreich nach wie vor hohe Priorität. Das zeigt der neue Mensch-Umwelt-Monitor des Umweltbundesamts, für den über 2000 Personen befragt wurden. Fast 9 von 10 befürworten eine stärkere Förderung klimafreundlicher Produkte. Als größte Herausforderung sehen sie aber den Klimawandel, Bodenversiegelung und Extremwetterereignisse.
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2: Derzeit zeigt das Thermometer in Retz und Stockerau 23 Grad, Tulln und Weitra melden 24, während es in Gensondorf und Wien bereits 25 Grad sind. Wiener Neustadt und Waidhofen liegen sogar bei 26 Grad. Die Sonne scheint noch häufig, allerdings schieben sich von Südwesten her zunehmend dichtere Wolkenfelder ins Land. Schauer bleiben vorerst die Ausnahme. Im Osten und Süden weht kräftiger Südwind mit Böen zwischen 50 und 70 Stundenkilometern. In den Voralpen macht sich der Föhn bemerkbar. Die Höchstwerte erreichen 23 bis knapp 30 Grad, in höheren Lagen um die 16 Grad. Am Mittwoch erwartet euch ein Mix aus Sonne und Wolken, wobei in vielen Landesteilen wieder die sonnigen Abschnitte überwiegen. Im Mostviertel können sich einzelne Regenschauer entwickeln. Aus Westen dreht der Wind auf Süd und frischt kräftig auf. Weiterhin sehr warm mit 21 bis 28 Grad. 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
3: Aktuell liegen uns für Niederösterreich, Wien und das Burgenland keine Verkehrsbehinderungen vor. Die Straßen sind frei. Wir wünschen euch eine gute und sichere Fahrt.
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1: Mit Hannes Haab. 100% der Stimmen für Ernst Gödel als neuen ÖVP-Clubchef. Er wurde bei einer Versammlung der Fraktion einstimmig gewählt. Er folgt August Wöginger, der gestern nach seiner noch nicht rechtskräftigen Verurteilung im Korruptionsprozess zurückgetreten ist. Vertrauen spricht der ÖVP-Chef und Bundeskanzler weiterhin Gödels Vorgänger Wöginger aus. Konkret behält er sein Nationalratsmandat und auch seinen Posten als ÖARB-Chef. Von Jänner bis März haben etwas mehr als 6.600 Menschen die österreichische Staatsbürgerschaft bekommen. Das sind um 21% mehr als im Vergleichszeitraum vor einem Jahr. Rund 2.000 von ihnen haben ihren Wohnsitz im Ausland, der Rest lebt in Österreich. Umwelt- und Klimaschutz hat für die Menschen in Österreich nach wie vor hohe Priorität. Das zeigt der neue Mensch-Umwelt-Monitor des Umweltbundesamts, für den über 2000 Personen befragt wurden. Fast 9 von 10 befürworten eine stärkere Förderung klimafreundlicher Produkte. Als größte Herausforderung sehen sie aber den Klimawandel, Bodenversiegelung und Extremwetterereignisse.
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2: Die Sonne zeigt sich an diesem Maitag großzügig, auch wenn von Südwesten her allmählich dichtere Wolkenfelder aufziehen. Schauer bleiben vorerst die Ausnahme. Im Osten und Süden des Landes weht kräftiger Südwind mit Böen bis 70 Stundenkilometer. In den Voralpen macht sich der Föhn bemerkbar. Zwischen 23 und knapp 30 Grad werden es heute, in höheren Lagen um die 16 Grad. Derzeit messen wir in Weitra 23 Grad, Retz und Krems liegen bei 25, Gensandorf und Weidhofen bei 26 und Tholen hat bereits 28 Grad erreicht. Der Mittwoch bringt ein Wechselspiel aus Sonne und Wolken, wobei vielerorts die sonnigen Phasen überwiegen. Im Mostviertel können sich einzelne Regenschauer entwickeln. Ab Mittag frischt erneut lebhafter Südwind auf und die Temperaturen erreichen 21 bis 28 Grad. Aktuelle Wetterdaten für euch auf stadtradio1.at.
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3: Wir starten mit einer Meldung aus Niederösterreich. Auf der A1 der Westautobahn kommt es zwischen Amstetten Ost und Amstetten West in Richtung Linz zu Behinderungen durch ein liegengebliebenes Fahrzeug. Sonst wurden uns keine weiteren Störungen gemeldet. Wir wünschen euch eine gute und sichere Fahrt.
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4: Hallo auf Stadtradio 1 und einen schönen Dienstagnachmittag wünsche ich euch. Niederösterreich ist heute wieder richtig sommerlich warm unterwegs, was das Wetter angeht. Teilweise knackt Niederösterreich heute sogar die 30-Grad-Marke. Wow, ja, das macht einen schon ein bisschen ready für den Sommerurlaub, oder? Aber auch wenn es noch nicht so weit ist, wir können ja davon träumen. Und das geht am besten mit unserer Musik hier auf Stadtradio 1. Damit starten wir jetzt in unseren gemeinsamen Nachmittag. Schön, dass ihr mit am Start seid.

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Ein 27-jähriger Zauberer aus dem Bezirk Wiener Neustadt, der sorgt derzeit in Großbritannien für Aufsehen. Fabian Blochberger aus Krumbach steht im Finale der Show Britain's Got Talent. Er gilt als erster Österreicher, der es bis in die Endrunde der bekannten Talentshow geschafft hat. Im Halbfinale überzeugte er die Jury und das Publikum mit einer spektakulären Inszenierung. In seiner Show verschwand er mit einem Motorrad auf der Bühne und tauchte wenige Minuten später wieder mitten im Zuschauerraum auf. Das Publikum entschied per Voting über den Finaleinzug. Das Finale findet am 30. Mai statt. Der Sieger oder die Siegerin erhält ein Preisgeld von umgerechnet rund 250.000 Euro und darf bei der renommierten Royal Variety Performance auftreten. Eine Veranstaltung, bei der traditionell auch Mitglieder der britischen Königsfamilie anwesend sind. Bis dahin bleibt dem Niederösterreicher noch etwas Zeit, seine Finalshow vorzubereiten. Mit dem Ziel, das britische Publikum erneut zu begeistern. Wir drücken ihm auf alle Fälle die Daumen.

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Schönen Nachmittag auf Stadtradio 1. Heute ist Dienstag, der 5. Mai und jetzt machen wir mal einen Blick auf die Nervenlage im Land. Heute hat nämlich die Deutschmatura in Österreich ihren Auftakt gehabt. Für tausende Schülerinnen und Schüler war heute Texte analysieren und Erörterungen schreiben angesagt. Wir von Stadtradio 1 wünschen allen Maturantinnen und Maturanten ganz viel Erfolg. Ihr schafft's das. Und denkt's dran, irgendwann lacht ihr sowieso drüber. Wahrscheinlich. Ja, wir reden heute im Laufe des Nachmittags noch ein bisschen ausführlich darüber. Jetzt geht's bei uns mal weiter mit Musik. Schönen Dienstagnachmittag.

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1: Mit Hannes Haab. Wenn am kommenden Sonntag die Song Contest Woche eröffnet wird, startet auch ein 7 Tage dauernder Großeinsatz für die Wiener Polizei. Die ist aber gut gerüstet, hören wir heute von Landesvizepolizeipräsident Dieter Cheffern. Rund 16.000 Menschen, die in irgendeiner Weise mit dem Song Contest in Verbindung stehen, hat die Polizei bereits überprüft. Jeden Tag sind hunderte Polizisten in Zivil und in Uniform im Einsatz. Die Wiener Polizei bekommt dabei Unterstützung aus anderen Bundesländern. Von Jänner bis März haben etwas mehr als 6.600 Menschen die österreichische Staatsbürgerschaft bekommen. Das sind um 21% mehr als im Vergleichszeitraum vor einem Jahr. Rund 2.000 von ihnen haben ihren Wohnsitz im Ausland, der Rest lebt in Österreich. Viele Fußballfans dürfen sich freuen, das Pickerl-Sammeln rund um die WM, die im Juni startet, beginnt wieder. Ab Donnerstag gibt's die neuen Sticker zu kaufen und das WM-Pickerl-Heft ist diesmal so dick wie nie, weil erstmals 48 Nationen bei der WM dabei sind. Die Auflage umfasst 980 Sticker.
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2: Tulln meldet derzeit 29 Grad, in Amstetten und Wiener Neustadt sind es 27. Melk und Horm kommen auf 26 und selbst in Weitra zeigt das Thermometer 22 Grad. Die Sonne scheint noch verbreitet, allerdings schieben sich von Südwesten her allmählich dichtere Wolkenfelder heran. Schauer bleiben vorerst die Ausnahme. Im Osten und Süden des Landes weht kräftiger Südwind mit Böen von 50 bis 70 Stundenkilometern. In den Voralpen macht sich der Föhn bemerkbar. Die Höchstwerte bewegen sich zwischen 23 und knapp 30 Grad, in höheren Lagen um 16 Grad. Am Abend ziehen ein paar Wolkenfelder durch, im nördlichen Waldviertel kann ein kurzer Schauer dabei sein. In der Nacht lässt der Südwind nach, dafür frischt vom Waldviertel bis zum Wiener Wald lebhafter Westwind auf. Mild bleibt es mit Tiefstwerten zwischen 7 und 15 Grad. Der Mittwoch bringt erneut viel Sonne, dazu aber auch einzelne Regenschauer, vor allem im Mostviertel. Ab Mittag dreht der Wind wieder auf Süd und legt kräftig zu. Die stärksten Böen um 50 Stundenkilometer treffen das südliche Bergland und das Wiener Becken. Weiterhin sehr warm mit 21 bis 28 Grad. 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
3: Auf der A23, der Südosttangente, braucht ihr in beiden Richtungen Geduld. Zwischen Stadlau und Inzersdorf staut es sich auf jeweils 2 Kilometern. Sonst wurden uns keine weiteren Störungen gemeldet. Wir wünschen euch eine gute und sichere Fahrt.
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4: Kurz nach 15 Uhr auf Stadtradio 1 und jetzt ein Blick in die Sterne oder zumindest Richtung Himmel, weil es ist ja nur ein bisschen zu hell für Sternensichtung. Aber heute ist Astronautentag. Ein Hoch auf alle, die den Mut haben, die Erde mal von außen zu betrachten. Während wir uns über Stau im Verkehr beschweren, reisen sie ganz entspannt um unseren Planeten. Also entspannt heute vielleicht mal kurz nach oben schauen und dran denken, da draußen ist noch ziemlich viel Platz. Und bei uns auf Stadtradio 1 ist auch noch ganz viel Platz. Und zwar für Musik und damit starten wir in die nächste Stunde. Schönen Dienstag.

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Österreich hat erstmals heuer Rohöl aus einer staatlichen Notstandsreserve freigegeben. In einem ersten Schritt erhält die OMV 56.000 Tonnen Rohöl. Insgesamt werden 325.000 Tonnen zur Stabilisierung des Marktes freigegeben. Hintergrund ist eine internationale Maßnahme der Internationalen Energieagentur, kurz IEA. Wegen der Sperre der Straße von Hormus steht dem Weltmarkt derzeit weniger Rohöl zur Verfügung. Österreich beteiligt sich daher an einer sogenannten Collective Action, um Vorsorgeengpässe abzufedern. Das freigegebene Rohöl wird zum marktüblichen Preis verkauft und direkt in die OMV-Raffinerie Schwechat gepumpt. Dort wird es weiterverarbeitet. Laut Wirtschafts- und Energieministerium ist die Versorgungslage in Österreich derzeit gesichert. Insgesamt umfasst die österreichische Notstandsreserve rund 2,7 Millionen Tonnen Rohöl und Treibstoffe. Sie lagert unter anderem in Wien, Linz, Lannach und im Ölhafen Triest. Bereits 2022 war im Zuge des Ukraine-Kriegs eine kleinere Menge freigegeben worden. Ob die Maßnahme spürbare Auswirkungen auf die Spritpreise haben wird, ist allerdings fraglich. Experten gehen davon aus, dass die Freigabe eher eine beruhigende Signalwirkung auf dem Markt hat, mit nur geringen Effekten auf das aktuelle Preisniveau. Sollte die internationale Krise jedoch noch länger andauern, könnten höhere Preise langfristig dennoch zu spürbaren Mehrkosten führen.

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1: Ein 14-jähriger Schüler ist in Wien wegen 3 bewaffneter Raubüberfälle zu 16 Monaten teilbedingter Haft verurteilt worden. Davon wurde ein Monat unbedingt ausgesprochen. Der Bursch hatte wenige Tage nach seinem 14. Geburtstag gemeinsam mit strafunmündigen Komplizen beim Donauzentrum in Wien-Donaustadt mehrere Jugendliche mit einem Springmesser bedroht und ausgeraubt. Er muss nun eine Psychotherapie absolvieren. Zusätzlich wurde Bewährungshilfe angeordnet. Das Urteil ist noch nicht rechtskräftig. Die Grünen kritisieren die Standortentscheidung für das neue Schwerpunktklinikum im Weinviertel. Als Standort wurde die Alte Au in Stockerau im Bezirk Korneuburg festgelegt. Der grüne Landtagsabgeordnete Georg Ecker brachte ein Auskunftsersuchen an die Landesregierung von ÖVP, FPÖ und SPÖ ein. Er fordert volle Transparenz und eine Offenlegung aller Daten. Besonders die Hochwassersicherheit sei ungeklärt. Zufahrten seien in der Vergangenheit bei Hochwasser unpassierbar gewesen. Und in Großweikersdorf im Bezirk Tulln sind mindestens 50 Gräber beschädigt worden. Die Einbruchspuren wurden in der Nacht vom 22. auf den 23. April entdeckt. Bürgermeister Alois Zetsch von der ÖVP zeigte sich schockiert. Die Polizei ermittelt wegen Einbruchsdiebstahls und Störung der Totenruhe. Vermutlich wurden auch Goldzähne gestohlen. Ähnliche Fälle gab es bereits in den Bezirken Baden, Mistelbach, Krems, Korneuburg und Bruck an der Leitha.
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2: Tulln meldet derzeit 29 Grad, in Amstetten und Wiener Neustadt sind es 27. Melk und Horm kommen auf 26 und selbst in Weitra zeigt das Thermometer 22 Grad. Die Sonne scheint noch verbreitet, allerdings schieben sich von Südwesten her allmählich dichtere Wolkenfelder heran. Schauer bleiben vorerst die Ausnahme. Im Osten und Süden des Landes weht kräftiger Südwind mit Böen von 50 bis 70 Stundenkilometern. In den Voralpen macht sich der Föhn bemerkbar. Die Höchstwerte bewegen sich zwischen 23 und knapp 30 Grad, in höheren Lagen um 16 Grad. Am Abend ziehen ein paar Wolkenfelder durch, im nördlichen Waldviertel kann ein kurzer Schauer dabei sein. In der Nacht lässt der Südwind nach, dafür frischt vom Waldviertel bis zum Wiener Wald lebhafter Westwind auf. Mild bleibt es mit Tiefstwerten zwischen 7 und 15 Grad. Der Mittwoch bringt erneut viel Sonne, dazu aber auch einzelne Regenschauer, vor allem im Mostviertel. Ab Mittag dreht der Wind wieder auf Süd und legt kräftig zu. Die stärksten Böen um 50 Stundenkilometer treffen das südliche Bergland und das Wiener Becken. Weiterhin sehr warm mit 21 bis 28 Grad. 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
2: Aktuell sind uns in Niederösterreich, Wien und dem Burgenland keine Verkehrsbehinderungen gemeldet. Die Straßen sind frei und ihr kommt überall gut durch. Wir wünschen euch eine gute und sichere Fahrt.
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1: Der Kunsthandwerksmarkt ist zurück am Rathausplatz in St. Pölten. Mitten im Herzen der Landeshauptstadt verwandeln kreative Köpfe den Platz wieder in eine bunte und lebendige Marktkulisse. Das ist der perfekte Ort für einen entspannten Ausflug. Setzt euch in einen der gemütlichen Gastgärten, trefft Freunde, lacht zusammen und lasst den Alltag einfach mal für eine Weile hinter euch. Schaut vorbei und lasst euch inspirieren. Der Kunsthandwerksmarkt am St. Pöltener Rathausplatz läuft von Donnerstag, dem 7. bis Samstag, den 9. Mai. Donnerstag und Freitag könnt ihr von 10 bis 18 Uhr stöbern und am Samstag von 10 bis 17 Uhr. Die Betriebe aus Hadersdorf und Umgebung laden zur großen Frühlingsmesse ein. Erlebt pure Vielfalt und entdeckt, was die Region alles zu bieten hat. Für alle Glückspilze gibt es ein tolles Gewinnspiel mit über 20 fantastischen Preisen abzustauben. Aber das absolute Highlight für alle, die hoch hinaus wollen: Helikopterrundflüge. Schnappt euch einen Platz und schaut euch Hadersdorf und das Kamptal mal aus einer ganz neuen Perspektive an. Also, kommt vorbei, staunt und feiert mit. Die Frühlingsmesse steigt am Freitag, den 8. und Samstag, den 9. Mai. Direkt in der Rosaliastraße in Hadersdorf am Kamp.

Schönen Dienstagnachmittag auf Stadtradio 1 und jetzt noch ein kurioser Blick in den Kalender. Heute am 5. Mai ist tatsächlich der Tag des Bilderrahmens. Also ein Hoch auf all die stillen Helden an der Wand, die unsere schönsten Erinnerungen erst so richtig in Szene setzen. Ohne sie würden Urlaubsfotos wahrscheinlich irgendwo im Handy verstauben oder schief am Nagel hängen. Vielleicht heute einfach mal wieder ein Bild aufhängen oder wenigstens gerade rücken. Und Stadtradio 1 dabei hören, na, da wird's fix noch schöner.

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1: Mit Hannes Haab. Wenn am kommenden Sonntag die Song Contest Woche eröffnet wird, startet auch ein 7 Tage dauernder Großeinsatz für die Wiener Polizei. Die ist aber gut gerüstet, hören wir heute von Landesvizepolizeipräsident Dieter Schäffern. Rund 16.000 Menschen, die in irgendeiner Weise mit dem Song Contest in Verbindung stehen, hat die Polizei bereits überprüft. Jeden Tag sind hunderte Polizisten in Zivil und in Uniform im Einsatz. Die Wiener Polizei bekommt dabei Unterstützung aus anderen Bundesländern. Von Jänner bis März haben etwas mehr als 6.600 Menschen die österreichische Staatsbürgerschaft bekommen. Das sind um 21% mehr als im Vergleichszeitraum vor einem Jahr. Rund 2.000 von ihnen haben ihren Wohnsitz im Ausland, der Rest lebt in Österreich. Viele Fußballfans dürfen sich freuen, das Pickerl-Sammeln rund um die WM, die im Juni startet, beginnt wieder. Ab Donnerstag gibt's die neuen Sticker zu kaufen und das WM-Pickerl-Heft ist diesmal so dick wie nie, weil erstmals 48 Nationen bei der WM dabei sind. Die Auflage umfasst 980 Sticker.
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2: Derzeit zeigt das Thermometer in Weitra 24 Grad, in Waidhofen 25, Horn und Wiener Neustadt liegen bei 26 Grad, während Stockerau und Mistel Bach schon 28 Grad erreichen. Die Sonne scheint noch verbreitet, doch von Südwesten her schieben sich allmählich dichtere Wolkenfelder herein. Im Osten und Süden des Landes weht kräftiger Südwind mit Böen zwischen 50 und 70 Stundenkilometern. In den Voralpen macht sich der Föhn bemerkbar. Die Höchstwerte bewegen sich zwischen 23 und knapp 30 Grad, in höheren Lagen um 16 Grad. Am Abend ziehen einzelne Wolkenfelder durch, im nördlichen Waldviertel kann ein kurzer Schauer dabei sein. In der Nacht lässt der Südwind nach, dafür frischt vom Waldviertel bis zum Wiener Wald lebhafter Westwind auf. Mild bleibt es mit Tiefstwerten zwischen 7 und 15 Grad. Der Mittwoch bringt erneut viel Sonne, auch wenn sich im Tagesverlauf einzelne Regenschauer bilden, vor allem im Mostviertel. Aus westlicher Richtung dreht der Wind wieder auf Süd und legt kräftig zu. Sehr warm bleibt es mit Höchstwerten zwischen 21 und 28 Grad.
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3: Jetzt nach Wien. Auf der A23 der Südosttangente staut es sich zwischen Stadlau und Inzersdorf auf 5 Kilometern. Auch auf der A4 der Ostautobahn braucht ihr Geduld. Zwischen der Landesgrenze Wien-Niederösterreich und dem Knoten Prater staut es sich stadteinwärts ebenfalls auf 5 Kilometern. Sonst wurden uns keine weiteren Störungen gemeldet. Wir wünschen euch eine gute und sichere Fahrt.
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4: Kurz nach 16 Uhr an einem wunderschönen Maitag heute am 5. Mai. Ja, das macht Lust auf den Sommer bei dem Wetter. Niederösterreich zeigt sich heute von seiner schönsten Seite. Viel Sonne, kaum Wolken und die Temperaturen klettern rauf bis zu sommerlichen 30 Grad. Perfekt also für alle, die den Feierabend ins Freie verlegen wollen. Aber nicht vergessen, Sonnencreme drauf und genug trinken. Wir sind schließlich noch im Mai und nicht im Hochsommer. Und die Musik auf Stadtradio 1 dürft ihr natürlich auch nicht vergessen aufzudrehen.

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Ein Oberleitungsschaden hat am Sonntag die Nordbahnstrecke zwischen Angern an der Mach und Gänserndorf stundenlang lahmgelegt. Insgesamt waren 25 Regional- und Fernverkehrszüge betroffen. Einige fielen komplett aus, andere wurden vorzeitig gewendet. Im Laufe des Nachmittags strandeten zahlreiche Fahrgäste am Bahnhof Angern. Die ÖBB organisierten 5 Busse im Pendelverkehr als Schienenersatz. Viele Betroffene kritisieren jedoch, dass diese bei weitem nicht ausreichten. Laut ÖBB waren am Sonntagnachmittag keine weiteren Busse in der Umgebung verfügbar. Mitarbeiter vor Ort versuchten, die wartenden Reisenden zu koordinieren. Bei sommerlichen Temperaturen mussten Fahrgäste, darunter auch Familien mit Kindern, teils stundenlang ausharren. Manche organisierten sich selbst Taxis oder private Mitfahrgelegenheiten. Die ÖBB bieten nun Entschädigungen an nach den europäischen Fahrgastrechten. Bei mehr als 60 Minuten Verspätung gibt es 25% des Ticketpreises zurück, bei über 120 Minuten 50%. Ansprüche können direkt bei den ÖBB geltend gemacht werden. Die Reparatur der beschädigten Oberleitung dauerte mehrere Stunden. Gegen 20 Uhr konnte die Strecke dann wieder freigegeben werden.

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1: Wir starten mit einer Meldung aus Niederösterreich. Auf der A1 in Richtung St. Pölten liegt zwischen Pöchlern und Melk Ladegut auf der Fahrbahn. Seid dort bitte vorsichtig. Jetzt nach Wien. Auf der A23 der Südosttangente staut es sich in Richtung Inzersdorf auf 4 Kilometern. Auch auf der A4 in Richtung Wien ist Geduld gefragt. Zwischen der Landesgrenze Wien-Niederösterreich und dem Knoten Prater stehen 5 Kilometer Stau. Wir wünschen euch eine gute und sichere Fahrt.

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Feierabend rückt näher und damit auch die wichtigste Frage des Tages. Was gibt's heute bitte zum Essen? Na, die einen planen schon einen großen Kochauftritt, die anderen, die hoffen einfach noch, dass der Kühlschrank irgendwas hergibt. Ob schnelle Pasta, Jause oder doch der Griff zum Lieferdienst, Hauptsache lecker und entspannt nach einem langen Arbeitstag am Dienstag. Also, was steht heute bei euch auf dem Speiseplan? Holt euch mal ein bisschen Inspiration, während ihr unsere Musik auf Stadtradio 1 genießt.

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1: Mit Hannes Harp. Die ÖVP hat mit Ernst Gödel einen neuen Clubobmann, nachdem August Böginger zurückgetreten ist, nach der Verurteilung in erster Instanz wegen Amtsmissbrauchs. Gödel will den Kurs seines Vorgängers als Verbindungsmann weiterführen. Vertrauen bekommt Böginger weiterhin von seiner eigenen Partei. Parteichef und Bundeskanzler Stocker steht weiter hinter ihm. Böginger behält sein Nationalratsmandat und seinen Posten als ÖAAB-Chef. Die EU hat heute die österreichischen Beihilfen für die höheren Strompreise von energieintensiven Unternehmen genehmigt. Die Förderungen gibt es für Firmen in Branchen wie der Stahl- oder Papierindustrie und sie sollen helfen, dass sie nicht abwandern in Länder mit weniger ambitionierten Klimazielen. Umwelt- und Klimaschutz hat für die Menschen in Österreich nach wie vor hohe Priorität. Das zeigt der neue Mensch-Umwelt-Monitor des Umweltbundesamts, für den über 2000 Personen befragt wurden. Fast 9 von 10 befürworten eine stärkere Förderung klimafreundlicher Produkte. Als größte Herausforderung sehen sie aber den Klimawandel, Bodenversiegelung und Extremwetterereignisse.
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2: Über Niederösterreich ziehen an diesem Dienstagnachmittag ein paar Wolkenfelder durch, wobei im nördlichen Waldviertel auch ein kurzer Schauer möglich ist. Der teils kräftige Südwind lässt gegen Abend nach, dafür frischt vom Waldviertel bis zum Wienerwald lebhafter Westwind auf. Mild bleibt es allemal, die Tiefstwerte in der Nacht liegen zwischen 7 und 15 Grad. Aktuell messen wir in Weitra 23 Grad, Wiener Neustadt kommt auf 24, Waidhofen und Mistelbach auf 26, während Tulln und Wieselburg mit 28 Grad die wärmsten Werte liefern. Der Mittwoch bringt einen Mix aus Sonne und Wolken, wobei viele Landesteile erneut überwiegend sonnig bleiben. Im Mostviertel können sich einzelne Regenschauer bilden. Ab Mittag dreht der Wind auf kräftigen Süd mit Böen um 50 Stundenkilometer und es bleibt sehr warm mit 21 bis 28 Grad. Das aktuelle Niederösterreich-Wetter findet ihr auch auf stadtradio1.at.
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3: Wir starten mit den Meldungen aus Niederösterreich. Auf der A1 Richtung St. Pölten liegen zwischen St. Valentin und Haag Fahrzeugteile auf der Fahrbahn. Fahrt dort bitte besonders vorsichtig. Nach Wien. Auf der A4 Richtung Wien staut es sich zwischen dem Knoten Schwechat und dem Knoten Prater auf 7 Kilometern. Auch auf der A23 der Südosttangente braucht ihr Geduld. Richtung Inzersdorf stehen 5 Kilometer Stau. Noch ein Blick auf die Radarwarnung. Auf der S5 der Stockerauer Schnellstraße steht zwischen Tulln und Stockerau Richtung Stockerau ein Radar. Wir wünschen euch eine gute und sichere Fahrt.
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4: Und schon wieder kurz nach 17 Uhr an eurem Dienstagnachmittag, dem 5. Mai auf Stadtradio 1. Und wir feiern noch einen speziellen und sehr wichtigen Tag heute, den Internationalen Tag der Hebammen. Ein Hoch auf die Menschen, die uns alle buchstäblich ins Leben begleitet haben. Hebammen sind nämlich oft die Ersten, die uns begrüßen und die Letzten, die noch ruhig bleiben, wenn es hektisch wird. Sie sind medizinisches Know-how, emotionale Stütze und manchmal auch die Stimme, die sagt, atmen nicht vergessen. Weltweit setzen sie sich für sichere Geburten und gesunde Familien ein. Oft unter schwierigen Bedingungen. Also heute mal ein großes Dank an alle Hebammen da draußen. Ohne euch wären wir alle ein bisschen spät dran. Wir feiern das auf Stadtradio 1 für euch, natürlich mit Musik. Es ist kurz nach 17 Uhr.

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Für rund 7600 Schülerinnen und Schüler in Niederösterreich hat heute die schriftliche Matura begonnen. Den Auftakt machte traditionell Deutsch. Heuer dürfte es allerdings das letzte Mal sein, dass die Prüfungen unter den gelockerten Corona-Regelungen stattfinden. Derzeit wird noch die Jahresnote der Abschlussklasse in die Beurteilung mit einbezogen. Wer dort zumindest einen Dreier hat, kann bei der schriftlichen Matura praktisch nicht mehr durchfallen. Ab dem kommenden Jahr soll es laut Bildungsministerium eine neue Regelung geben, die diese Rahmenbedingungen verändert. Von den 7600 Kandidatinnen und Kandidaten besuchen rund 3350 eine AHS, etwa 4230 eine BHS. Nach Deutsch folgen unter anderem Englisch, Latein, Französisch und am 11. Mai Mathematik. Die mündlichen Kompensationsprüfungen finden Anfang Juni statt. Im Vorjahr waren die Ergebnisse äußerst positiv. Rund 99% der Prüfungen wurden bestanden. Und auch heuer hoffen viele auf einen erfolgreichen Abschluss. Nach insgesamt 5 Jahren Schulzeit an der Oberstufe.

0: Hirsch hatte wenige Tage nach seinem 14. Geburtstag gemeinsam mit strafunmündigen Komplizen beim Donauzentrum in Wien-Donaustadt mehrere Jugendliche mit einem Springmesser bedroht und ausgeraubt. Er muss nun eine Psychotherapie absolvieren. Zusätzlich wurde Bewährungshilfe angeordnet. Das Urteil ist noch nicht rechtskräftig. Die Grünen kritisieren die Standortentscheidung für das neue Schwerpunktklinikum im Weinviertel. Als Standort wurde die Alte Au in Stockerau im Bezirk Korneuburg festgelegt. Der grüne Landtagsabgeordnete Georg Ecker brachte ein Auskunftsersuchen an die Landesregierung von ÖVP, FPÖ und SPÖ ein. Er fordert volle Transparenz und eine Offenlegung aller Daten. Besonders die Hochwassersicherheit sei ungeklärt. Zufahrten seien in der Vergangenheit bei Hochwasser unpassierbar gewesen. Und in Großweikersdorf im Bezirk Tulln sind mindestens 50 Gräber beschädigt worden. Die Einbruchspuren wurden in der Nacht vom 22. auf den 23. April entdeckt. Bürgermeister Alois Zetsch von der ÖVP zeigte sich schockiert. Die Polizei ermittelt wegen Einbruchsdiebstahls und Störung der Totenruhe. Vermutlich wurden auch Goldzähne gestohlen. Ähnliche Fälle gab es bereits in den Bezirken Baden, Mistelbach, Krems, Korneuburg und Bruck an der Leitha.
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2: Über Niederösterreich ziehen an diesem Dienstagnachmittag ein paar Wolkenfelder durch, wobei im nördlichen Waldviertel auch ein kurzer Schauer möglich ist. Der teils kräftige Südwind lässt gegen Abend nach, dafür frischt vom Waldviertel bis zum Wienerwald lebhafter Westwind auf. Mild bleibt es allemal, die Tiefstwerte in der Nacht liegen zwischen 7 und 15 Grad. Aktuell messen wir in Weitra 23 Grad, Wiener Neustadt kommt auf 24, Waidhofen und Mistelbach auf 26, während Tulln und Wieselburg mit 28 Grad die wärmsten Werte liefern. Der Mittwoch bringt einen Mix aus Sonne und Wolken, wobei viele Landesteile erneut überwiegend sonnig bleiben. Im Mostviertel können sich einzelne Regenschauer bilden. Ab Mittag dreht der Wind auf kräftigen Süd mit Böen um 50 Stundenkilometer und es bleibt sehr warm mit 21 bis 28 Grad. Das aktuelle Niederösterreich-Wetter findet ihr auch auf stadtradio1.at.
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3: Hier die aktuellen Verkehrsmeldungen für Wien und Niederösterreich. In Wien braucht ihr auf der A4 Geduld. Zwischen der Landesgrenze und dem Knoten Prater staut es sich auf 7 Kilometern Richtung Wien. Auch auf der A23 der Südosttangente geht es nur zäh voran. Zwischen Stadlau und Inzersdorf staut es sich auf mehreren Kilometern. Dann noch ein Blitzerhinweis. In Niederösterreich steht ein Radar auf der S5 zwischen Tulln und Stockerau Richtung Stockerau. Wir wünschen euch eine gute und sichere Fahrt.

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1: Mit Hannes Harp. Die ÖVP hat mit Ernst Gödel einen neuen Clubobmann, nachdem August Böginger zurückgetreten ist, nach der Verurteilung in erster Instanz wegen Amtsmissbrauchs. Gödel will den Kurs seines Vorgängers als Verbindungsmann weiterführen. Vertrauen bekommt Böginger weiterhin von seiner eigenen Partei. Parteichef und Bundeskanzler Stocker steht weiter hinter ihm. Böginger behält sein Nationalratsmandat und seinen Posten als ÖAAB-Chef. Die EU hat heute die österreichischen Beihilfen für die höheren Strompreise von energieintensiven Unternehmen genehmigt. Die Förderungen gibt es für Firmen in Branchen wie der Stahl- oder Papierindustrie und sie sollen helfen, dass sie nicht abwandern in Länder mit weniger ambitionierten Klimazielen. Umwelt- und Klimaschutz hat für die Menschen in Österreich nach wie vor hohe Priorität. Das zeigt der neue Mensch-Umwelt-Monitor des Umweltbundesamts, für den über 2000 Personen befragt wurden. Fast 9 von 10 befürworten eine stärkere Förderung klimafreundlicher Produkte. Als größte Herausforderung sehen sie aber den Klimawandel, Bodenversiegelung und Extremwetterereignisse.
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2: Über Niederösterreich ziehen an diesem Dienstagnachmittag ein paar Wolkenfelder durch, wobei im nördlichen Waldviertel noch ein kurzer Schauer möglich ist. Der teils kräftige Südwind lässt zum Abend hin nach, dafür frischt vom Waldviertel bis zum Wienerwald lebhafter Westwind auf. Mild bleibt es allemal, die Tiefstwerte in der Nacht liegen zwischen 7 und 15 Grad. Aktuell messen wir in Krems sommerliche 29 Grad, Stockerau und Tulln kommen auf 25, Waidhofen und Wien auf 24, Weitra und Wiener Neustadt auf 23 Grad. Der Mittwoch bringt einen Mix aus Sonne und Wolken, wobei viele Landesteile überwiegend sonnig bleiben. Im Mostviertel können sich einzelne Regenschauer bilden. Aus West dreht der Wind auf kräftigen Süd und es bleibt mit 21 bis 28 Grad sehr warm.
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3: Wir starten mit einer Meldung aus Niederösterreich. Auf der A1 in Richtung Linz liegen zwischen Pöchlern und Ibbswieselburg Fahrzeugteile auf der Fahrbahn. Bitte fahrt dort besonders vorsichtig. Weiter nach Wien. Auf der A23 der Südosttangente staut es sich in Richtung Inzersdorf auf 1 Kilometer. Deutlich mehr Geduld braucht ihr auf der A4. Zwischen dem Knoten Schwechat und dem Knoten Prater stehen in Richtung Wien 7 Kilometer Stau. Wir wünschen euch eine gute und sichere Fahrt.
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1: Ein 14-jähriger Schüler ist in Wien wegen 3 bewaffneter Raubüberfälle zu 16 Monaten teilbedingter Haft verurteilt worden. Davon wurde ein Monat unbedingt ausgesprochen. Der Bursch hatte wenige Tage nach seinem 14. Geburtstag gemeinsam mit strafunmündigen Komplizen beim Donauzentrum in Wien-Donaustadt mehrere Jugendliche mit einem Springmesser bedroht und ausgeraubt. Er muss nun eine Psychotherapie absolvieren. Zusätzlich wurde Bewährungshilfe angeordnet. Das Urteil ist noch nicht rechtskräftig. Die Grünen kritisieren die Standortentscheidung für das neue Schwerpunktklinikum im Weinviertel. Als Standort wurde die Alte Au in Stockerau im Bezirk Korneuburg festgelegt. Der grüne Landtagsabgeordnete Georg Ecker brachte ein Auskunftsersuchen an die Landesregierung von ÖVP, FPÖ und SPÖ ein. Er fordert volle Transparenz und eine Offenlegung aller Daten. Besonders die Hochwassersicherheit sei ungeklärt. Zufahrten seien in der Vergangenheit bei Hochwasser unpassierbar gewesen. Und in Großweikersdorf im Bezirk Tulln sind mindestens 50 Gräber beschädigt worden. Die Einbruchspuren wurden in der Nacht vom 22. auf den 23. April entdeckt. Bürgermeister Alois Zetsch von der ÖVP zeigte sich schockiert. Die Polizei ermittelt wegen Einbruchsdiebstahls und Störung der Totenruhe. Vermutlich wurden auch Goldzähne gestohlen. Ähnliche Fälle gab es bereits in den Bezirken Baden, Mistelbach, Krems, Korneuburg und Bruck an der Leitha.
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2: Über Niederösterreich ziehen an diesem Dienstagnachmittag ein paar Wolkenfelder durch, wobei im nördlichen Waldviertel noch ein kurzer Schauer möglich ist. Der teils kräftige Südwind lässt zum Abend hin nach, dafür frischt vom Waldviertel bis zum Wienerwald lebhafter Westwind auf. Mild bleibt es allemal, die Tiefstwerte in der Nacht liegen zwischen 7 und 15 Grad. Aktuell messen wir in Krems sommerliche 29 Grad, Stockerau und Tulln kommen auf 25, Waidhofen und Wien auf 24, Weitra und Wiener Neustadt auf 23 Grad. Der Mittwoch bringt einen Mix aus Sonne und Wolken, wobei viele Landesteile überwiegend sonnig bleiben. Im Mostviertel können sich einzelne Regenschauer bilden. Aus West dreht der Wind auf kräftigen Süd und es bleibt mit 21 bis 28 Grad sehr warm.
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3: In Wien braucht ihr auf der A4 Geduld. Auf der Ostautobahn staut es sich in Richtung Flughafen zwischen dem Knoten Prater und der Landesgrenze Wien-Niederösterreich. Im Baustellenbereich sind es rund 4 Kilometer Stau. Auch in der Gegenrichtung geht es zäh. Richtung Wien staut es sich zwischen der Landesgrenze und dem Knoten Prater auf 5 Kilometern. Sonst wurden uns keine weiteren Störungen gemeldet. Wir wünschen euch eine gute und sichere Fahrt.
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1: Der Kunsthandwerksmarkt ist zurück am Rathausplatz in St. Pölten. Mitten im Herzen der Landeshauptstadt verwandeln kreative Köpfe den Platz wieder in eine bunte und lebendige Marktkulisse. Das ist der perfekte Ort für einen entspannten Ausflug. Setzt euch in einen der gemütlichen Gastgärten, trefft Freunde, lacht zusammen und lasst den Alltag einfach mal für eine Weile hinter euch. Schaut vorbei und lasst euch inspirieren. Der Kunsthandwerksmarkt am St. Pöltener Rathausplatz läuft von Donnerstag, dem 7. bis Samstag, den 9. Mai. Donnerstag und Freitag könnt ihr von 10 bis 18 Uhr stöbern und am Samstag von 10 bis 17 Uhr. Die Betriebe aus Hadersdorf und Umgebung laden zur großen Frühlingsmesse ein. Erlebt pure Vielfalt und entdeckt, was die Region alles zu bieten hat. Für alle Glückspilze gibt es ein tolles Gewinnspiel mit über 20 fantastischen Preisen abzustauben. Aber das absolute Highlight für alle, die hoch hinaus wollen: Helikopterrundflüge. Schnappt euch einen Platz und schaut euch Hadersdorf und das Kamptal mal aus einer ganz neuen Perspektive an. Also kommt vorbei, staunt und feiert mit. Die Frühlingsmesse steigt am Freitag, den 8. und Samstag, den 9. Mai. Direkt in der Rosaliastraße in Hadersdorf am Kamp.

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1: Mit Hannes Harp. Die ÖVP hat mit Ernst Gödel einen neuen Clubobmann, nachdem August Böginger zurückgetreten ist, nach der Verurteilung in erster Instanz wegen Amtsmissbrauchs. Gödel will den Kurs seines Vorgängers als Verbindungsmann weiterführen. Vertrauen bekommt Böginger weiterhin von seiner eigenen Partei. Parteichef und Bundeskanzler Stocker steht weiter hinter ihm. Böginger behält sein Nationalratsmandat und seinen Posten als ÖAAB-Chef. Die EU hat heute die österreichischen Beihilfen für die höheren Strompreise von energieintensiven Unternehmen genehmigt. Die Förderungen gibt es für Firmen in Branchen wie der Stahl- oder Papierindustrie und sie sollen helfen, dass sie nicht abwandern in Länder mit weniger ambitionierten Klimazielen. Umwelt- und Klimaschutz hat für die Menschen in Österreich nach wie vor hohe Priorität. Das zeigt der neue Mensch-Umwelt-Monitor des Umweltbundesamts, für den über 2000 Personen befragt wurden. Fast 9 von 10 befürworten eine stärkere Förderung klimafreundlicher Produkte. Als größte Herausforderung sehen sie aber den Klimawandel, Bodenversiegelung und Extremwetterereignisse.
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2: Noch recht mild an diesem Maiabend. In Amstetten und Krems zeigt das Thermometer 26 Grad. Retz und Stockerau liegen bei 24, Wien bei 23 und Wiener Neustadt bei 21 Grad. Ein paar Wolkenfelder ziehen durch. Im nördlichen Waldviertel kann sich ein kurzer Schauer dazu gesellen. Der teils kräftige Südwind lässt in der Nacht nach. Dafür frischt vom Waldviertel bis zum Wienerwald lebhafter Westwind auf. Die Tiefstwerte liegen zwischen 7 und 15 Grad. Der Mittwoch bringt euch einen Mix aus Sonne und Wolken, wobei in vielen Landesteilen die Sonne überwiegt. Im Mostviertel können sich einzelne Regenschauer entwickeln. Aus Westen dreht der Wind auf Süd und wird kräftiger. Dazu bleibt es mit 21 bis 28 Grad sehr warm.
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3: Auf der A23, der Südosttangente, staut es sich zwischen Inzersdorf und dem Tunnel Absberg in Richtung Stadlau auf 4 Kilometern. Sonst wurden uns keine weiteren Störungen gemeldet. Wir wünschen euch eine gute und sichere Fahrt.
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1: Wolkenfelder ziehen an diesem Maiabend über Niederösterreich. Dabei bleibt es großteils trocken. Nur im nördlichen Waldviertel kann sich ein kurzer Schauer durchmogeln. Der teils kräftige Südwind lässt im Laufe der Nacht nach. Dafür frischt vom Waldviertel bis zum Wienerwald lebhafter Westwind auf. Mild bleibt es allemal. Die Tiefstwerte liegen zwischen 7 und 15 Grad. Derzeit zeigt das Thermometer in Krems und Wieselburg noch 24 Grad, Stockerau und Weidhofen melden 22, Gensandorf und Weitra 21, während Mistelbach und Wiener Neustadt bei 20 Grad liegen. Der Mittwoch bringt euch einen Mix aus Sonne und Wolken, wobei in vielen Landesteilen die Sonne überwiegt. Im Mostviertel können sich einzelne Regenschauer bilden. Ab Mittag dreht der Wind auf Süd und frischt kräftig auf. Die Höchstwerte erreichen 21 bis 28 Grad.
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2: Aktuell liegen uns für Niederösterreich, Wien und das Burgenland keine Verkehrsbehinderungen vor. Die Straßen sind frei. Wir wünschen euch eine gute und sichere Fahrt.

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1: Der heutige Abend verläuft überwiegend ruhig. Nur ein paar Wolkenfelder ziehen durch. Im nördlichen Waldviertel ist ein kurzer Schauer möglich. Der kräftige Südwind lässt in der Nacht nach. Dafür frischt vom Waldviertel bis zum Wienerwald Westwind auf. Mild bleibt es mit Tiefstwerten zwischen 7 und 15 Grad. Der Mittwoch bringt viel Sonne bei sehr warmen 21 bis 28 Grad. Im Mostviertel sind einzelne Schauer möglich. Dazu weht kräftiger Südwind.
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2: Aktuell sind uns in Niederösterreich, Wien und dem Burgenland keine Verkehrsbehinderungen gemeldet. Die Straßen sind frei und ihr kommt überall gut durch. Wir wünschen euch eine gute und sichere Fahrt.

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0: Das Stadtradio 1 Wetter für Niederösterreich.
1: Der heutige Abend verläuft überwiegend ruhig, nur ein paar Wolkenfelder ziehen durch. Im nördlichen Waldviertel ist ein kurzer Schauer möglich. Der teils kräftige Südwind lässt in der Nacht nach, dafür frischt vom Waldviertel bis zum Wienerwald lebhafter Westwind auf. Mild bleibt es mit Tiefstwerten zwischen 7 und 15 Grad. Der Mittwoch bringt viel Sonne bei sehr warmen 21 bis 28 Grad. Im Tagesverlauf sind aber einzelne Schauer möglich, vor allem im Mostviertel. Aktuelle Wetterdaten für euch auf stadtradio1.at.
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2: Aktuell liegen uns für Niederösterreich, Wien und das Burgenland keine Verkehrsbehinderungen vor. Die Straßen sind frei. Wir wünschen euch eine gute und sichere Fahrt.

0: Das Stadtradio 1 Wetter für Niederösterreich.
1: Der heutige Abend verläuft überwiegend ruhig, nur ein paar Wolkenfelder ziehen durch. Im nördlichen Waldviertel kann sich ein kurzer Schauer einschleichen. Der teils kräftige Südwind lässt in der Nacht nach, dafür frischt vom Waldviertel bis zum Wienerwald lebhafter Westwind auf. Mild bleibt es mit Tiefstwerten zwischen 7 und 15 Grad. Der Mittwoch bringt viel Sonne bei sehr warmen 21 bis 28 Grad. Im Mostviertel sind einzelne Regenschauer möglich. Ab Mittag weht kräftiger Südwind.
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2: Aktuell liegen uns für Niederösterreich, Wien und das Burgenland keine Verkehrsbehinderungen vor. Die Straßen sind frei. Wir wünschen euch eine gute und sichere Fahrt.

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Mitternacht. 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